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0: Nachrichten aus Mecklenburg-Vorpommern. Schwerin. Die Landesregierung hat kürzlich in einer Kabinettssitzung zwei wesentliche Strategien für die Digitalisierung der öffentlichen Verwaltung beschlossen. Mit der Rahmenstrategie Digitalisierung und IT Mecklenburg-Vorpommern sowie der ebenenübergreifenden Strategie 1MV, gemeinsame Strategie für die digitale Verwaltung, schafft das Land erstmals einen gemeinsamen strategischen Rahmen für die Digitalisierung der Landesverwaltung und die verbindliche Zusammenarbeit mit den Kommunen. Beide Strategien setzen die Leitgedanken der föderalen Modernisierungsagenda von Bund und Ländern auf Landesebene um und verstehen Digitalisierung als zentrales Instrument der Staatsmodernisierung. Finanz- und Digitalisierungsminister Dr. Heiko Goye erklärte: Unser Ziel ist eine Landesverwaltung, die schneller, bürgernäher und wirtschaftsfreundlicher ist. Dazu setzen wir konsequent auf digitale Souveränität, schrittweise auf eine stärkere Nutzung von Open-Source-Software, den Kollegen KI und eine Stärkung der Informations- und Cybersicherheit. Der Erfolg geht nur zusammen. 1MV ist Ausdruck unseres Grundverständnisses, dass der Digitalisierungsfortschritt nur gemeinsam erfolgreich zu bewältigen ist. Land und kommunale Ebene sitzen gemeinsam in einem Boot. Die Rahmenstrategie Digitalisierung und IT beschreibt die Leitplanken für die digitale Transformation der Landesverwaltung bis zum Jahr 2030. Sie verbindet Digitalisierung konsequent mit Staatsmodernisierung und Bürokratieabbau und umfasst insgesamt 43 Maßnahmen. Schwerpunkte sind unter anderem der Aufbau der digitalen Souveränität, die stärkere Nutzung von Open-Source-Software, der Einsatz künstlicher Intelligenz, medienbruchfreie Verwaltungsprozesse, eine moderne IT-Architektur sowie die Stärkung der Informations- und Cybersicherheit. Damit schafft das Land die Grundlage für eine leistungsfähige, sichere und zukunftsfähige Verwaltungs-IT. Ergänzt wird diese Strategie durch die Zusammenarbeitsstrategie 1MV. Sie definiert erstmals verbindliche Grundsätze für die Digitalisierung von Land und Kommunen und schafft einen gemeinsamen Orientierungsrahmen für Planung, Priorisierung und Umsetzung digitaler Vorhaben. Ziel ist es, Doppelentwicklungen zu vermeiden, Synergien zu nutzen und digitale Lösungen künftig gemeinsam zu entwickeln und flächendeckend bereitzustellen. Die Strategie wurde gemeinsam mit dem Landkreistag Mecklenburg-Vorpommern und dem Städte- und Gemeindetag Mecklenburg-Vorpommern sowie unter Beteiligung von mehr als 120 Vertreterinnen und Vertretern aus Landes- und Kommunalverwaltung entwickelt. Sie umfasst 12 gemeinsame Grundsätze für die zukünftige Zusammenarbeit. Ein zentrales Ziel beider Strategien ist es, die Handlungsfähigkeit des Staates langfristig zu stärken. Digitalisierung soll Verwaltungsverfahren beschleunigen, Beschäftigte entlasten und die Qualität staatlicher Leistungen verbessern. Gleichzeitig werden gemeinsame Standards, moderne IT-Strukturen und eine stärkere Koordinierung dazu beitragen, Ressourcen effizienter einzusetzen und die digitale Souveränität des Landes weiter auszubauen. Mit dem Kabinettsbeschluss begann die Umsetzungsphase. Für die Rahmenstrategie werden die vorgesehenen Maßnahmen schrittweise realisiert. Für die Strategie 1MV erarbeitet das Ministerium für Finanzen und Digitalisierung gemeinsam mit den kommunalen Spitzenverbänden ein Umsetzungskonzept, das dem Lenkungsausschuss E-Government zur Beschlussfassung vorgelegt wird. Schwerin. Mit Beginn des neuen Schuljahres startete in Mecklenburg-Vorpommern das neue Bildungsangebot Ausbildungsvorbereitung Dual. An zunächst 11 beruflichen Schulen erhalten Schülerinnen und Schüler die Möglichkeit, sich gezielt auf eine Berufsausbildung vorzubereiten. Voraussichtlich 640 Jugendliche werden dieses Angebot wahrnehmen. Das Land führt den neuen Bildungsgang zunächst modellhaft ein und will ihn anschließend schrittweise ausbauen. Mit AV Dual schaffen wir ein praxisnahes Angebot für junge Menschen, denen der Einstieg in eine Berufsausbildung noch nicht gelungen ist. Wir geben ihnen eine Perspektive und unterstützen sie dabei, ihren eigenen beruflichen Weg zu finden, so Bildungsministerin Simone Oldenburg. AV Dual richtet sich an berufsschulpflichtige Jugendliche mit oder ohne Schulabschluss, die noch keinen Ausbildungsplatz gefunden haben. Der einjährige Bildungsgang verbindet Unterricht mit intensiver betrieblicher Praxis. Ziel ist es, die Ausbildungschancen zu verbessern, den Übergang in Ausbildung oder Beschäftigung zu erleichtern und den Jugendlichen durch individuelle Förderung neue Perspektiven zu eröffnen. Gleichzeitig besteht die Möglichkeit, den bundesweit anerkannten Abschluss der Berufsreife zu erwerben. Der Übergang von der allgemeinbildenden Schule in die berufliche Schule darf den Bildungsweg nicht unterbrechen. Wir sorgen für einen guten Übergang und bauen Brücken. Kein junger Mensch soll uns verloren gehen. Deswegen setzen wir auf eine enge Verbindung von schulischem Lernen und praktischen Erfahrungen in den Betrieben, erläuterte Oldenburg. Ein besonderes Merkmal von AV Dual ist die individuelle Begleitung der Schülerinnen und Schüler. Speziell eingesetzte AV Dual-Begleitungen arbeiten eng mit den Lehrkräften, den Betrieben, den Eltern sowie der Berufsberatung zusammen. Sie unterstützen bei der beruflichen Orientierung, begleiten Praktika und helfen beim Übergang in eine Ausbildung oder eine weiterführende Qualifizierung. Jede und jeder Jugendliche bringt unterschiedliche Stärken und Talente mit. Mit AV Dual nehmen wir diese Potenziale in den Blick. Wir setzen auf individuelle Förderung, stärken die Berufswahlkompetenz und begleiten intensiv auf dem Weg in das Berufsleben. Das neue Angebot wird zunächst an ausgewählten beruflichen Schulen mit Berufsvorbereitungsteil erprobt. Die Zahl der Lerngruppen richtet sich nach dem Bedarf sowie den personellen Voraussetzungen an den jeweiligen Schulen. Die Finanzierung der AV-Dualbegleitungen erfolgt über das Startchancenprogramm. Mit AV-Dual schaffen wir bessere Voraussetzungen dafür, dass mehr Jugendliche einen anerkannten Schulabschluss erreichen, eine Ausbildung aufnehmen und langfristig in Mecklenburg-Vorpommern ihren beruflichen Weg gehen, so die Bildungsministerin abschließend. Schwerin. Und hier gibt es spannende Einblicke in den Schulalltag zum Anhören. Mit dem Podcast IQMV trifft Fortbildung mal anders bietet das Ministerium für Bildung und Kindertagesförderung mit dem Institut für Qualitätsentwicklung Mecklenburg-Vorpommern seit 3 Jahren ein niedrigschwelliges Fortbildungsangebot für Lehrkräfte und unterstützende pädagogische Fachkräfte an. Nun sind die Folgen 21 und 22 erschienen. Die aktuellen Episoden widmen sich den Themen Demokratiebildung in der Schule sowie Hinschauen zum Umgang mit Extremismus in der Schule. Damit greift der Podcast zentrale Herausforderungen des Schulalltags auf und liefert praxisnahe Impulse für den Unterricht und das schulische Miteinander. Mit unserem Podcast erreichen wir Lehrkräfte direkt im Alltag. Das Format ermöglicht eine flexible und unkomplizierte Fortbildung, unabhängig von Zeit und Ort. Wir geben so konkrete Anregungen, zeigen gute Beispiele und unterstützen dabei, aktuelle Themen sicher und professionell im Unterricht aufzugreifen, so Bildungsministerin Simone Oldenburg. Alle 2 Monate erscheint eine neue Folge des Podcasts, der als sogenannte Mikrofortbildung konzipiert ist. Die Beiträge bieten kompakte Informationen, greifen aktuelle pädagogische Fragestellungen auf und verbinden fachliche Einordnung mit praktischen Hinweisen. Moderatorin Susanne Bliemel spricht dazu mit Gästen aus Schulpraxis, Wissenschaft, Kunst und Kultur. So ist in Folge 21 zur Demokratiebildung der Politikwissenschaftler und Leiter der Stabsstelle Politische Bildung im IQMV Dr. Steffen Schon zu Gast. In Folge 22 spricht die Expertin für Rechtsextremismus und politische Bildung von der Universität Rostock, Dr. Gudrun Heinrich, über den Umgang mit Extremismus in Schulen. Gerade Fragen der Demokratiebildung und zum Umgang mit Extremismus haben unsere Schulen für diese eine große Bedeutung. Neben aktuellen Themen umfasst das Podcast-Angebot bereits eine breite Themenpalette. Folgen zum Lesen, Schreiben und Rechnen sind ebenso abrufbar wie Folgen über Autismus, ADHS oder künstliche Intelligenz und Begabtenförderung. Der Podcast IQMV trifft Fortbildung mal anders, ist über die Lernplattform It's Learning auf dem Bildungsserver MV sowie über gängige Audio-Streaming-Dienste abrufbar. Greifswald. Mit einer feierlichen Grundsteinlegung hat der Bau eines neuen Klinikgebäudes für die Hämatologie und Onkologie an der Universitätsmedizin Greifswald einen wichtigen Meilenstein erreicht. Der Ersatzneubau vereint künftig die Hämatologie und Onkologie, eine Palliativstation, Tageskliniken, ambulante Funktionen sowie weitere medizinische Bereiche unter einem Dach. Das Land Mecklenburg-Vorpommern investiert gemeinsam mit Mitteln des Europäischen Fonds für regionale Entwicklung rund 104,3 Millionen Euro in das Vorhaben. Finanz- und Digitalisierungsminister Dr. Heiko Goye sagte, mit dem Neubau investieren Land und EU rund 104 Millionen Euro in die Zukunft der Gesundheitsversorgung. Wir schaffen nachhaltig beste Bedingungen für Patientinnen und Patienten, für Spitzenmedizin sowie für Forschung und Lehre an der Universitätsmedizin Greifswald. Der Neubau unterschreitet die gesetzlichen Anforderungen an die Energieeffizienz deutlich. Mit dem durch die Photovoltaikanlage erzeugten Strom sparen wir jährlich rund 86 Tonnen Treibhausgasemissionen ein. Seit 2002 hat das Land mehr als 343 Millionen Euro in den Campus der Universitätsmedizin Greifswald investiert. Mit dem heutigen Grundstein setzen wir diesen Weg konsequent fort und stärken den Gesundheits- und Wissenschaftsstandort Mecklenburg-Vorpommern nachhaltig. Wissenschaftsministerin Bettina Martin erklärte, das Land investiert weiter in die Entwicklung der Universitätsmedizin in Greifswald. Wir verbessern damit sowohl die medizinische Versorgung als auch die Bedingungen für eine Top-Ausbildung des Ärzte- und Pflegenachwuchses. Der Neubau, für den wir heute den Grundstein gelegt haben, sorgt mit modernster Technik und Ausstattung für die beste Versorgung. Gerade für schwerstkranke Patientinnen und Patienten ist dies von großer Bedeutung. Stationäre und ambulante Therapien wegen zukünftig hier nach neuesten medizinischen Standards möglich sein. Gleichzeitig wird der Neubau für Ärzte, Pflegepersonal und Studierende ein hervorragendes Arbeitsumfeld bieten. Besonderes Augenmerk wird auf Nachhaltigkeit und Energieeffizienz gelegt. Das Gebäude erfüllt einen energetischen Standard, der deutlich über die gesetzlichen Anforderungen hinausgeht. Eine Photovoltaikanlage mit 324 Modulen wird künftig einen Großteil des erzeugten Stroms direkt vor Ort bereitstellen und jährlich rund 86 Tonnen Treibhausgasemissionen einsparen. Mit der Grundsteinlegung beginnt nun die nächste Bauphase. Die Fertigstellung des Gebäudes ist für Ende 2027 vorgesehen. Bereits seit 2025 laufen umfangreiche vorbereitende Arbeiten auf dem Baufeld, darunter der Rückbau bestehender Gebäude, die Erschließung des Areals sowie anspruchsvolle Spezialgründungsarbeiten unter laufendem Klinikbetrieb.
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0: Nachrichten aus Mecklenburg-Vorpommern. Schwerin. Die Landesregierung hat kürzlich in einer Kabinettssitzung zwei wesentliche Strategien für die Digitalisierung der öffentlichen Verwaltung beschlossen. Mit der Rahmenstrategie Digitalisierung und IT Mecklenburg-Vorpommern sowie der ebenenübergreifenden Strategie 1MV, gemeinsame Strategie für die digitale Verwaltung, schafft das Land erstmals einen gemeinsamen strategischen Rahmen für die Digitalisierung der Landesverwaltung und die verbindliche Zusammenarbeit mit den Kommunen. Beide Strategien setzen die Leitgedanken der föderalen Modernisierungsagenda von Bund und Ländern auf Landesebene um und verstehen Digitalisierung als zentrales Instrument der Staatsmodernisierung. Finanz- und Digitalisierungsminister Dr. Heiko Goye erklärte: Unser Ziel ist eine Landesverwaltung, die schneller, bürgernäher und wirtschaftsfreundlicher ist. Dazu setzen wir konsequent auf digitale Souveränität, schrittweise auf eine stärkere Nutzung von Open-Source-Software, den Kollegen KI und eine Stärkung der Informations- und Cybersicherheit. Der Erfolg geht nur zusammen. 1MV ist Ausdruck unseres Grundverständnisses, dass der Digitalisierungsfortschritt nur gemeinsam erfolgreich zu bewältigen ist. Land und kommunale Ebene sitzen gemeinsam in einem Boot. Die Rahmenstrategie Digitalisierung und IT beschreibt die Leitplanken für die digitale Transformation der Landesverwaltung bis zum Jahr 2030. Sie verbindet Digitalisierung konsequent mit Staatsmodernisierung und Bürokratieabbau und umfasst insgesamt 43 Maßnahmen. Schwerpunkte sind unter anderem der Aufbau der digitalen Souveränität, die stärkere Nutzung von Open-Source-Software, der Einsatz künstlicher Intelligenz, medienbruchfreie Verwaltungsprozesse, eine moderne IT-Architektur sowie die Stärkung der Informations- und Cybersicherheit. Damit schafft das Land die Grundlage für eine leistungsfähige, sichere und zukunftsfähige Verwaltungs-IT. Ergänzt wird diese Strategie durch die Zusammenarbeitsstrategie 1MV. Sie definiert erstmals verbindliche Grundsätze für die Digitalisierung von Land und Kommunen und schafft einen gemeinsamen Orientierungsrahmen für Planung, Priorisierung und Umsetzung digitaler Vorhaben. Ziel ist es, Doppelentwicklungen zu vermeiden, Synergien zu nutzen und digitale Lösungen künftig gemeinsam zu entwickeln und flächendeckend bereitzustellen. Die Strategie wurde gemeinsam mit dem Landkreistag Mecklenburg-Vorpommern und dem Städte- und Gemeindetag Mecklenburg-Vorpommern sowie unter Beteiligung von mehr als 120 Vertreterinnen und Vertretern aus Landes- und Kommunalverwaltung entwickelt. Sie umfasst 12 gemeinsame Grundsätze für die zukünftige Zusammenarbeit. Ein zentrales Ziel beider Strategien ist es, die Handlungsfähigkeit des Staates langfristig zu stärken. Digitalisierung soll Verwaltungsverfahren beschleunigen, Beschäftigte entlasten und die Qualität staatlicher Leistungen verbessern. Gleichzeitig werden gemeinsame Standards, moderne IT-Strukturen und eine stärkere Koordinierung dazu beitragen, Ressourcen effizienter einzusetzen und die digitale Souveränität des Landes weiter auszubauen. Mit dem Kabinettsbeschluss begann die Umsetzungsphase. Für die Rahmenstrategie werden die vorgesehenen Maßnahmen schrittweise realisiert. Für die Strategie 1MV erarbeitet das Ministerium für Finanzen und Digitalisierung gemeinsam mit den kommunalen Spitzenverbänden ein Umsetzungskonzept, das dem Lenkungsausschuss E-Government zur Beschlussfassung vorgelegt wird. Schwerin. Mit Beginn des neuen Schuljahres startete in Mecklenburg-Vorpommern das neue Bildungsangebot Ausbildungsvorbereitung Dual. An zunächst 11 beruflichen Schulen erhalten Schülerinnen und Schüler die Möglichkeit, sich gezielt auf eine Berufsausbildung vorzubereiten. Voraussichtlich 640 Jugendliche werden dieses Angebot wahrnehmen. Das Land führt den neuen Bildungsgang zunächst modellhaft ein und will ihn anschließend schrittweise ausbauen. Mit AV Dual schaffen wir ein praxisnahes Angebot für junge Menschen, denen der Einstieg in eine Berufsausbildung noch nicht gelungen ist. Wir geben ihnen eine Perspektive und unterstützen sie dabei, ihren eigenen beruflichen Weg zu finden, so Bildungsministerin Simone Oldenburg. AV Dual richtet sich an berufsschulpflichtige Jugendliche mit oder ohne Schulabschluss, die noch keinen Ausbildungsplatz gefunden haben. Der einjährige Bildungsgang verbindet Unterricht mit intensiver betrieblicher Praxis. Ziel ist es, die Ausbildungschancen zu verbessern, den Übergang in Ausbildung oder Beschäftigung zu erleichtern und den Jugendlichen durch individuelle Förderung neue Perspektiven zu eröffnen. Gleichzeitig besteht die Möglichkeit, den bundesweit anerkannten Abschluss der Berufsreife zu erwerben. Der Übergang von der allgemeinbildenden Schule in die berufliche Schule darf den Bildungsweg nicht unterbrechen. Wir sorgen für einen guten Übergang und bauen Brücken. Kein junger Mensch soll uns verloren gehen. Deswegen setzen wir auf eine enge Verbindung von schulischem Lernen und praktischen Erfahrungen in den Betrieben, erläuterte Oldenburg. Ein besonderes Merkmal von AV Dual ist die individuelle Begleitung der Schülerinnen und Schüler. Speziell eingesetzte AV Dual-Begleitungen arbeiten eng mit den Lehrkräften, den Betrieben, den Eltern sowie der Berufsberatung zusammen. Sie unterstützen bei der beruflichen Orientierung, begleiten Praktika und helfen beim Übergang in eine Ausbildung oder eine weiterführende Qualifizierung. Jede und jeder Jugendliche bringt unterschiedliche Stärken und Talente mit. Mit AV Dual nehmen wir diese Potenziale in den Blick. Wir setzen auf individuelle Förderung, stärken die Berufswahlkompetenz und begleiten intensiv auf dem Weg in das Berufsleben. Das neue Angebot wird zunächst an ausgewählten beruflichen Schulen mit Berufsvorbereitungsteil erprobt. Die Zahl der Lerngruppen richtet sich nach dem Bedarf sowie den personellen Voraussetzungen an den jeweiligen Schulen. Die Finanzierung der AV-Dualbegleitungen erfolgt über das Startchancenprogramm. Mit AV-Dual schaffen wir bessere Voraussetzungen dafür, dass mehr Jugendliche einen anerkannten Schulabschluss erreichen, eine Ausbildung aufnehmen und langfristig in Mecklenburg-Vorpommern ihren beruflichen Weg gehen, so die Bildungsministerin abschließend. Schwerin. Und hier gibt es spannende Einblicke in den Schulalltag zum Anhören. Mit dem Podcast IQMV trifft, Fortbildung mal anders, bietet das Ministerium für Bildung und Kindertagesförderung mit dem Institut für Qualitätsentwicklung Mecklenburg-Vorpommern seit 3 Jahren ein niedrigschwelliges Fortbildungsangebot für Lehrkräfte und unterstützende pädagogische Fachkräfte an. Nun sind die Folgen 21 und 22 erschienen. Die aktuellen Episoden widmen sich den Themen Demokratiebildung in der Schule sowie Hinschauen zum Umgang mit Extremismus in der Schule. Damit greift der Podcast zentrale Herausforderungen des Schulalltags auf und liefert praxisnahe Impulse für den Unterricht und das schulische Miteinander. Mit unserem Podcast erreichen wir Lehrkräfte direkt im Alltag. Das Format ermöglicht eine flexible und unkomplizierte Fortbildung, unabhängig von Zeit und Ort. Wir geben so konkrete Anregungen, zeigen gute Beispiele und unterstützen dabei aktuelle Themen sicher und professionell im Unterricht aufzugreifen, so Bildungsministerin Simone Oldenburg. Alle 2 Monate erscheint eine neue Folge des Podcasts, der als sogenannte Mikrofortbildung konzipiert ist. Die Beiträge bieten kompakte Informationen, greifen aktuelle pädagogische Fragestellungen auf und verbinden fachliche Einordnung mit praktischen Hinweisen. Moderatorin Susanne Bliemel spricht dazu mit Gästen aus Schulpraxis, Wissenschaft, Kunst und Kultur. So ist in Folge 21 zur Demokratiebildung der Politikwissenschaftler und Leiter der Stabsstelle Politische Bildung im IQMV, Dr. Steffen Schon, zu Gast. In Folge 22 spricht die Expertin für Rechtsextremismus und politische Bildung von der Universität Rostock, Dr. Gudrun Heinrich, über den Umgang mit Extremismus in Schulen. Gerade Fragen der Demokratiebildung und zum Umgang mit Extremismus haben unsere Schulen für diese eine große Bedeutung. Neben aktuellen Themen umfasst das Podcast-Angebot bereits eine breite Themenpalette. Folgen zum Lesen, Schreiben und Rechnen sind ebenso abrufbar wie Folgen über Autismus, ADHS oder künstliche Intelligenz und Begabtenförderung. Der Podcast IQMV trifft Fortbildung mal anders ist über die Lernplattform It's Learning auf dem Bildungsserver MV sowie über gängige Audio-Streaming-Dienste abrufbar. Greifswald. Mit einer feierlichen Grundsteinlegung hat der Bau eines neuen Klinikgebäudes für die Hämatologie und Onkologie an der Universitätsmedizin Greifswald einen wichtigen Meilenstein erreicht. Der Ersatzneubau vereint künftig die Hämatologie und Onkologie, eine Palliativstation, Tageskliniken, ambulante Funktionen sowie weitere medizinische Bereiche unter einem Dach. Das Land Mecklenburg-Vorpommern investiert gemeinsam mit Mitteln des Europäischen Fonds für regionale Entwicklung rund 104,3 Millionen Euro in das Vorhaben. Finanz- und Digitalisierungsminister Dr. Heiko Goye sagte, mit dem Neubau investieren Land und EU rund 104 Millionen Euro in die Zukunft der Gesundheitsversorgung. Wir schaffen nachhaltig beste Bedingungen für Patientinnen und Patienten, für Spitzenmedizin sowie für Forschung und Lehre an der Universitätsmedizin Greifswald. Der Neubau unterschreitet die gesetzlichen Anforderungen an die Energieeffizienz deutlich. Mit dem durch die Photovoltaikanlage erzeugten Strom sparen wir jährlich rund 86 Tonnen Treibhausgasemissionen ein. Seit 2002 hat das Land mehr als 343 Millionen Euro in den Campus der Universitätsmedizin Greifswald investiert. Mit dem heutigen Grundstein setzen wir diesen Weg konsequent fort und stärken den Gesundheits- und Wissenschaftsstandort Mecklenburg-Vorpommern nachhaltig. Wissenschaftsministerin Bettina Martin erklärte, das Land investiert weiter in die Entwicklung der Universitätsmedizin in Greifswald. Wir verbessern damit sowohl die medizinische Versorgung als auch die Bedingungen für eine Top-Ausbildung des Ärzte- und Pflegenachwuchses. Der Neubau, für den wir heute den Grundstein gelegt haben, sorgt mit modernster Technik und Ausstattung für die beste Versorgung. Gerade für schwerstkranke Patientinnen und Patienten ist dies von großer Bedeutung. Stationäre und ambulante Therapien wegen zukünftig hier nach neuesten medizinischen Standards möglich sein. Gleichzeitig wird der Neubau für Ärzte, Pflegepersonal und Studierende ein hervorragendes Arbeitsumfeld bieten. Besonderes Augenmerk wird auf Nachhaltigkeit und Energieeffizienz gelegt. Das Gebäude erfüllt einen energetischen Standard, der deutlich über die gesetzlichen Anforderungen hinausgeht. Eine Photovoltaikanlage mit 324 Modulen wird künftig einen Großteil des erzeugten Stroms direkt vor Ort bereitstellen und jährlich rund 86 Tonnen Treibhausgasemissionen einsparen. Mit der Grundsteinlegung beginnt nun die nächste Bauphase. Die Fertigstellung des Gebäudes ist für Ende 2027 vorgesehen. Bereits seit 2025 laufen umfangreiche vorbereitende Arbeiten auf dem Baufeld, darunter der Rückbau bestehender Gebäude, die Erschließung des Areals sowie anspruchsvolle Spezialgründungsarbeiten unter laufendem Klinikbetrieb.
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0: Nachrichten aus Mecklenburg-Vorpommern. Schwerin. Die Landesregierung hat kürzlich in einer Kabinettssitzung zwei wesentliche Strategien für die Digitalisierung der öffentlichen Verwaltung beschlossen. Mit der Rahmenstrategie Digitalisierung und IT Mecklenburg-Vorpommern sowie der ebenenübergreifenden Strategie 1MV, gemeinsame Strategie für die digitale Verwaltung, schafft das Land erstmals einen gemeinsamen strategischen Rahmen für die Digitalisierung der Landesverwaltung und die verbindliche Zusammenarbeit mit den Kommunen. Beide Strategien setzen die Leitgedanken der föderalen Modernisierungsagenda von Bund und Ländern auf Landesebene um und verstehen Digitalisierung als zentrales Instrument der Staatsmodernisierung. Finanz- und Digitalisierungsminister Dr. Heiko Goye erklärte: Unser Ziel ist eine Landesverwaltung, die schneller, bürgernäher und wirtschaftsfreundlicher ist. Dazu setzen wir konsequent auf digitale Souveränität, schrittweise auf eine stärkere Nutzung von Open-Source-Software, den Kollegen KI und eine Stärkung der Informations- und Cybersicherheit. Der Erfolg geht nur zusammen. 1MV ist Ausdruck unseres Grundverständnisses, dass der Digitalisierungsfortschritt nur gemeinsam erfolgreich zu bewältigen ist. Land und kommunale Ebene sitzen gemeinsam in einem Boot. Die Rahmenstrategie Digitalisierung und IT beschreibt die Leitplanken für die digitale Transformation der Landesverwaltung bis zum Jahr 2030. Sie verbindet Digitalisierung konsequent mit Staatsmodernisierung und Bürokratieabbau und umfasst insgesamt 43 Maßnahmen. Schwerpunkte sind unter anderem der Aufbau der digitalen Souveränität, die stärkere Nutzung von Open-Source-Software, der Einsatz künstlicher Intelligenz, medienbruchfreie Verwaltungsprozesse, eine moderne IT-Architektur sowie die Stärkung der Informations- und Cybersicherheit. Damit schafft das Land die Grundlage für eine leistungsfähige, sichere und zukunftsfähige Verwaltungs-IT. Ergänzt wird diese Strategie durch die Zusammenarbeitsstrategie 1MV. Sie definiert erstmals verbindliche Grundsätze für die Digitalisierung von Land und Kommunen und schafft einen gemeinsamen Orientierungsrahmen für Planung, Priorisierung und Umsetzung digitaler Vorhaben. Ziel ist es, Doppelentwicklungen zu vermeiden, Synergien zu nutzen und digitale Lösungen künftig gemeinsam zu entwickeln und flächendeckend bereitzustellen. Die Strategie wurde gemeinsam mit dem Landkreistag Mecklenburg-Vorpommern und dem Städte- und Gemeindetag Mecklenburg-Vorpommern sowie unter Beteiligung von mehr als 120 Vertreterinnen und Vertretern aus Landes- und Kommunalverwaltung entwickelt. Sie umfasst 12 gemeinsame Grundsätze für die zukünftige Zusammenarbeit. Ein zentrales Ziel beider Strategien ist es, die Handlungsfähigkeit des Staates langfristig zu stärken. Digitalisierung soll Verwaltungsverfahren beschleunigen, Beschäftigte entlasten und die Qualität staatlicher Leistungen verbessern. Gleichzeitig werden gemeinsame Standards, moderne IT-Strukturen und eine stärkere Koordinierung dazu beitragen, Ressourcen effizienter einzusetzen und die digitale Souveränität des Landes weiter auszubauen. Mit dem Kabinettsbeschluss begann die Umsetzungsphase. Für die Rahmenstrategie werden die vorgesehenen Maßnahmen schrittweise realisiert. Für die Strategie 1MV erarbeitet das Ministerium für Finanzen und Digitalisierung gemeinsam mit den kommunalen Spitzenverbänden ein Umsetzungskonzept das dem Lenkungsausschuss E-Government zur Beschlussfassung vorgelegt wird. Schwerin. Mit Beginn des neuen Schuljahres startete in Mecklenburg-Vorpommern das neue Bildungsangebot Ausbildungsvorbereitung Dual. An zunächst 11 beruflichen Schulen erhalten Schülerinnen und Schüler die Möglichkeit, sich gezielt auf eine Berufsausbildung vorzubereiten. Voraussichtlich 640 Jugendliche werden dieses Angebot wahrnehmen. Das Land führt den neuen Bildungsgang zunächst modellhaft ein und will ihn anschließend schrittweise ausbauen. Mit AV Dual schaffen wir ein praxisnahes Angebot für junge Menschen, denen der Einstieg in eine Berufsausbildung noch nicht gelungen ist. Wir geben ihnen eine Perspektive und unterstützen sie dabei, ihren eigenen beruflichen Weg zu finden, so Bildungsministerin Simone Oldenburg. AV Dual richtet sich an berufsschulpflichtige Jugendliche mit oder ohne Schulabschluss, die noch keinen Ausbildungsplatz gefunden haben. Der einjährige Bildungsgang verbindet Unterricht mit intensiver betrieblicher Praxis. Ziel ist es, die Ausbildungschancen zu verbessern, den Übergang in Ausbildung oder Beschäftigung zu erleichtern und den Jugendlichen durch individuelle Förderung neue Perspektiven zu eröffnen. Gleichzeitig besteht die Möglichkeit, den bundesweit anerkannten Abschluss der Berufsreife zu erwerben. Der Übergang von der allgemeinbildenden Schule in die berufliche Schule darf den Bildungsweg nicht unterbrechen. Wir sorgen für einen guten Übergang und bauen Brücken. Kein junger Mensch soll uns verloren gehen. Deswegen setzen wir auf eine enge Verbindung von schulischem Lernen und praktischen Erfahrungen in den Betrieben, erläuterte Oldenburg. Ein besonderes Merkmal von AV Dual ist die individuelle Begleitung der Schülerinnen und Schüler. Speziell eingesetzte AV Dual-Begleitungen arbeiten eng mit den Lehrkräften, den Betrieben, den Eltern sowie der Berufsberatung zusammen. Sie unterstützen bei der beruflichen Orientierung, begleiten Praktika und helfen beim Übergang in eine Ausbildung oder eine weiterführende Qualifizierung. Jede und jeder Jugendliche bringt unterschiedliche Stärken und Talente mit. Mit AV Dual nehmen wir diese Potenziale in den Blick. Wir setzen auf individuelle Förderung, stärken die Berufswahlkompetenz und begleiten intensiv auf dem Weg in das Berufsleben. Das neue Angebot wird zunächst an ausgewählten beruflichen Schulen mit Berufsvorbereitungsteil erprobt. Die Zahl der Lerngruppen richtet sich nach dem Bedarf sowie den personellen Voraussetzungen an den jeweiligen Schulen. Die Finanzierung der AV-Dualbegleitungen erfolgt über das Startchancenprogramm. Mit AV-Dual schaffen wir bessere Voraussetzungen dafür, dass mehr Jugendliche einen anerkannten Schulabschluss erreichen, eine Ausbildung aufnehmen und langfristig in Mecklenburg-Vorpommern ihren beruflichen Weg gehen, so die Bildungsministerin abschließend. Schwerin. Und hier gibt es spannende Einblicke in den Schulalltag zum Anhören. Mit dem Podcast IQMV trifft, Fortbildung mal anders, bietet das Ministerium für Bildung und Kindertagesförderung mit dem Institut für Qualitätsentwicklung Mecklenburg-Vorpommern seit 3 Jahren ein niedrigschwelliges Fortbildungsangebot für Lehrkräfte und unterstützende pädagogische Fachkräfte an. Nun sind die Folgen 21 und 22 erschienen. Die aktuellen Episoden widmen sich den Themen Demokratiebildung in der Schule sowie Hinschauen zum Umgang mit Extremismus in der Schule. Damit greift der Podcast zentrale Herausforderungen des Schulalltags auf und liefert praxisnahe Impulse für den Unterricht und das schulische Miteinander. Mit unserem Podcast erreichen wir Lehrkräfte direkt im Alltag. Das Format ermöglicht eine flexible und unkomplizierte Fortbildung, unabhängig von Zeit und Ort. Wir geben so konkrete Anregungen, zeigen gute Beispiele und unterstützen dabei, aktuelle Themen sicher und professionell im Unterricht aufzugreifen, so Bildungsministerin Simone Oldenburg. Alle 2 Monate erscheint eine neue Folge des Podcasts, der als sogenannte Mikrofortbildung konzipiert ist. Die Beiträge bieten kompakte Informationen, greifen aktuelle pädagogische Fragestellungen auf und verbinden fachliche Einordnung mit praktischen Hinweisen. Moderatorin Susanne Bliemel spricht dazu mit Gästen aus Schulpraxis, Wissenschaft, Kunst und Kultur. So ist in Folge 21 zur Demokratiebildung der Politikwissenschaftler und Leiter der Stabsstelle Politische Bildung im IQMV Dr. Steffen Schon zu Gast. In Folge 22 spricht die Expertin für Rechtsextremismus und politische Bildung von der Universität Rostock, Dr. Gudrun Heinrich, über den Umgang mit Extremismus in Schulen. Gerade Fragen der Demokratiebildung und zum Umgang mit Extremismus haben unsere Schulen für diese eine große Bedeutung. Neben aktuellen Themen umfasst das Podcast-Angebot bereits eine breite Themenpalette. Folgen zum Lesen, Schreiben und Rechnen sind ebenso abrufbar wie Folgen über Autismus, ADHS oder künstliche Intelligenz und Begabtenförderung. Der Podcast IQMV trifft Fortbildung mal anders ist über die Lernplattform It's Learning auf dem Bildungsserver MV sowie über gängige Audio-Streaming-Dienste abrufbar. Greifswald. Mit einer feierlichen Grundsteinlegung hat der Bau eines neuen Klinikgebäudes für die Hämatologie und Onkologie an der Universitätsmedizin Greifswald einen wichtigen Meilenstein erreicht. Der Ersatzneubau vereint künftig die Hämatologie und Onkologie, eine Palliativstation, Tageskliniken, ambulante Funktionen sowie weitere medizinische Bereiche unter einem Dach. Das Land Mecklenburg-Vorpommern investiert gemeinsam mit Mitteln des Europäischen Fonds für regionale Entwicklung rund 104,3 Millionen Euro in das Vorhaben. Finanz- und Digitalisierungsminister Dr. Heiko Goye sagte, mit dem Neubau investieren Land und EU rund 104 Millionen Euro in die Zukunft der Gesundheitsversorgung. Wir schaffen nachhaltig beste Bedingungen für Patientinnen und Patienten, für Spitzenmedizin sowie für Forschung und Lehre an der Universitätsmedizin Greifswald. Der Neubau unterschreitet die gesetzlichen Anforderungen an die Energieeffizienz deutlich. Mit dem durch die Photovoltaikanlage erzeugten Strom sparen wir jährlich rund 86 Tonnen Treibhausgasemissionen ein. Seit 2002 hat das Land mehr als 343 Millionen Euro in den Campus der Universitätsmedizin Greifswald investiert. Mit dem heutigen Grundstein setzen wir diesen Weg konsequent fort und stärken den Gesundheits- und Wissenschaftsstandort Mecklenburg-Vorpommern nachhaltig. Wissenschaftsministerin Bettina Martin erklärte, das Land investiert weiter in die Entwicklung der Universitätsmedizin in Greifswald. Wir verbessern damit sowohl die medizinische Versorgung als auch die Bedingungen für eine Top-Ausbildung des Ärzte- und Pflegenachwuchses. Der Neubau, für den wir heute den Grundstein gelegt haben, sorgt mit modernster Technik und Ausstattung für die beste Versorgung. Gerade für schwerstkranke Patientinnen und Patienten ist dies von großer Bedeutung. Stationäre und ambulante Therapien werden zukünftig hier nach neuesten medizinischen Standards möglich sein. Gleichzeitig wird der Neubau für Ärzte, Pflegepersonal und Studierende ein hervorragendes Arbeitsumfeld bieten. Besonderes Augenmerk wird auf Nachhaltigkeit und Energieeffizienz gelegt. Das Gebäude erfüllt einen energetischen Standard, der deutlich über die gesetzlichen Anforderungen hinausgeht. Eine Photovoltaikanlage mit 324 Modulen wird künftig einen Großteil des erzeugten Stroms direkt vor Ort bereitstellen und jährlich rund 86 Tonnen Treibhausgasemissionen einsparen. Mit der Grundsteinlegung beginnt nun die nächste Bauphase. Die Fertigstellung des Gebäudes ist für Ende 2027 vorgesehen. Bereits seit 2025 laufen umfangreiche vorbereitende Arbeiten auf dem Baufeld, darunter der Rückbau bestehender Gebäude, die Erschließung des Areals sowie anspruchsvolle Spezialgründungsarbeiten unter laufendem Klinikbetrieb.
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0: So, Freunde, Test, Test, Test. So, ich hoffe, ich bin mit dem Mikrofon richtig gut zu hören. Musik natürlich auch. Wenn es nicht so sein sollte, dann lasst es mich ganz einfach wissen. So, Freunde, eine Woche ist wieder vorbei. Wir schreiben heute den Freitag an einem Tag in Germany. So, an dieser Stelle ein herzlich willkommen hier genau auf diesem Kanal der SVR Hanse Radio. Es begrüßt euch an dieser Stelle live aus Südbrandenburg, der Klaus. Oder weil wir gerade so schön bei Party sind und ich schon wieder voll im DJ-Fieber bin, der DJ Klaus für euch heute hier. So, diese Woche ist ganz, ganz viel passiert und ich bin auch gerade noch so ein bisschen durcheinander, weil mir einfach die Zeit weggerannt ist. Denn ich, besser gesagt, wir haben die ganze Woche voll mit Musik zu tun gehabt und haben uns natürlich auch mal dem Thema der KI-Music gewidmet. So, alles, was man da wissen sollte, das Ganze rechtlich und das Ganze Gedönse, also so unrecht ist es nicht, es ist gesetzlich alles geklärt. Man kann natürlich mit dieser KI-Generatorin alles machen. Wichtig ist, es darf nichts, was schon vorhanden ist, kopiert werden. Wir haben die Erfahrung gemacht und sind dabei, denke ich mal, sehr, sehr, sehr erfolgreich gewesen. Sodass ab sofort die Mixer-Party doch eine ganze Menge frischer wird. So, danke erstmal schon für das erste Feedback. Mikrofon mit dem Daumen nach oben, Sound natürlich auch mit dem Daumen nach oben. Und dann wollen wir bloß mal schauen, wie das mit den Jingles ist, meine Lieben. Ich lasse mal ganz, ganz schnell einen durchlaufen hier.
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0: So, ich hoffe, der kam richtig gut durch und wenn ich natürlich jetzt auch noch einen Daumen nach oben bekomme, dann kann es natürlich auch richtig losgehen. So, ich habe von frischem Wind gesprochen und es gibt wirklich frischen Wind, denn ich habe einiges mitgebracht, was diese Woche entstanden ist.

geliebtes Otter-Orchester aus Moskau. Geil. Was? Oh, du bist noch gar nicht dran so schnell, mein Lieber. Und ich hatte ja gesprochen von frischem Wind und der kommt natürlich jetzt. Lasst es euch ganz einfach auf den Ohren richtig berieseln. So geht KI.

So, also wir haben uns gemeinsam, also faktisch gesehen, das Ganze zu zweit gemacht, intensiv mal mit der KI Music beschäftigt und da kann man echt eine ganze Menge erleben. Also Freunde, da bekommt natürlich der Begriff KI-Musik eine völlig, völlig neue Bedeutung. Ich hoffe, es hat euch gefallen. Da haben wir noch einiges vorbereitet für diese Sendung. Aber natürlich gibt es bei mir auch Originale. Denn aus den 80ern hat ja der Jingle schon vorgesungen. 80er und 90er ist sie. Tanita Tikaram mit dem Platz 17, 1989. 89, das Jahr der Wende. Aber mal schauen, was der Hit im Jahr 2026 wird.

So, das war natürlich unser erster Musikbeitrag mit Anita Tikaram. Musik aus den 80er Jahren, das Jahr 89 ganz speziell. Und wir werden Jahr für Jahr erstmal nach unten klettern und dann haben wir es auch irgendwo dann vielleicht 16 Uhr erreicht. Und dann wollen wir natürlich richtig scharf anfangen. Also ein paar Minuten noch Zeit zum Warmwerden. Ansonsten ein herzlich willkommen allen Hörern hier auf diesem Kanal. Und vor allen Dingen will ich grüßen die Jeanette aus Passau, den Sigi in Dresden. Die Heidi, ne, die ist noch nicht da, die grüßt man später, da wird sie schon mal ein Zeichen geben. Die Anja auf jeden Fall und die Jenny will ich nicht vergessen, jawohl, auch die Jenny ist ja diese Person, die ja immer für die Playlist bei der Synthie-Pop-Musik mit verantwortlich ist, weil die haben immer richtig schöne, gute Ideen. Aber jetzt 80er Jahre mit den Pet Shop Boys und was machen wir da von den Pet Shop Boys? Always on my mind? Nee, machen wir nicht. Go West wäre eine gute Idee. Nee, machen wir auch nicht. Wir machen Domino Dancing für euch. Oh,

Ja, das war also aus der Synthie-Pop der 80er Jahre, aus der Synthie-Pop-Ecke der 80er Jahre. Die Pet Shop Boys, das Ganze mit Domino Dancing. Modern Talking ist ja so ein Fall für sich in puncto Sounds. Das gehört ja zu den 80er Jahren, zur Euro-Disco. Und Modern Talking Styles, das läuft natürlich bei der künstlichen KI ja auch extra als Sound, was man da einfügen kann. Und das ist echt erstaunlich, was da am Ende rauskommt. Aber ich bringe euch ein Original, das Ganze von Modern Talking, das ist ja 87, auch ein Titel, der immer You're My Heart spielt. Oh, Sherry, das ist auch nicht Locomotion Tango für euch.

richtig schönes, tolles Original aus dem Jahr 87, Locomotion Tango und das Ganze mit Modern Talking. So, wo natürlich Sissi Catch draufsteht, ist auch so ein bisschen Modern Talking drin, denn der Dieter, der hat ja da auch seine Finger drin gehabt. Also in der Produktion, davon reden wir ja auf alle Fälle, mit auch einem Titel, der eigentlich, weiß ich nicht, ob in Vergessenheit geraten oder ob das Ding keiner kennt. Ich kenne ihn, denn ich habe ihn in den 80er Jahren auch ganz oft gespielt. Ah ja, Serious mit Sissi Catch Quatsch. So, meine liebe Heidi, nicht, dass du denkst, ich habe dich übersehen. Ich habe gerade einen Blink nach links geworfen. Herzlich Glückwunsch, dass du da bist. Schön, genieß die Zeit mit uns.

So, ein wunderschönes Original für euch von Sisi Kretsch, das Jahr 88. Jo, was hab ich jetzt? Jetzt habe ich für euch natürlich auch so einen Klassiker rausgesucht, kommt auch aus dem Jahr 89 von Dusty Springfield in privat, völlig privat so. Und da gibt es auch vom, erschienen am 19. September. Oh, das ist ja auch schon ein paar Monate her, oder? Nee, ein Mond her. Das Ganze natürlich in einem richtigen, schön aufgearbeiteten Remake mit und von Steve Van Damme. Unser lieber guter Holländer, habe ich in der letzten Mix-Up-Sendung auch schon drin gehabt. Also das, was er macht, das ist natürlich mal richtig geil. Also das Album sollte man sich auf alle Fälle antun. Meine persönliche Empfehlung für euch.

Tja, ich finde ein richtig schöner, gelungener Remake. Dusty Springfield hat das natürlich mitgeliefert in Private und ein schöner, toller Song. Kann ich mich als DJ auch sehr, sehr gut dran erinnern. Das war so eine ganz, ganz kleine Maxi-Single. Das war einfach nur geil. So einer der ersten Scheiben eigentlich, die ich gehabt habe, weil irgendwann ab den 80ern hat man als DJ dann auch volle Kante mit CDs gearbeitet. So, der Pino ist noch unterwegs. Der meldet sich dann 17 Uhr irgendwann an. Also müssen wir natürlich unsere Ecke mit den absoluten Highlights und den Neuvorstellungen noch ein bisschen nach hinten verschieben, ist aber nicht so schlimm. Und damit ihr natürlich auch wisst, wo ihr hier seid.

Ja. Den muss ich noch ein bisschen justieren. Ich finde den richtig schön gut. Also schreibt mir mal, wie euch die neuen Jingles gefallen. So, wir wollen natürlich auch musikalisch das ein oder andere Projekt unterstützen, denn irgendwann im August ist dieser Song rausgekommen. Im Fieber der Nacht, total geil. Das ist ja Jasmina.

Ja, Jasmina, Filmfieber der Nacht. So, ich will natürlich noch so eine Klamotte rausbringen. Das ist so ein Titel. Wir wollen uns mal gemeinsam erinnern, was ist denn am 5. September passiert in diesem Jahr? Das kann ich euch sagen. Da gab es eine völlige Neuauflage von einem Tina Chart-Klassiker Dance, Little Lady. Und den gebe ich euch natürlich jetzt auch zum Besten. Toll für euch. Los geht's.

Tja. Das Original kommt natürlich aus dem Jahr 76 und selbst da hat es in Deutschland die liebe gute Tina Chart den Platz 62 erreicht. Einfach nur mal so nebenbei, damit wir uns auch mal über Chartplatzierung unterhalten können. Das soll ja nicht irgendeine Musik sein, sondern es soll genau die Musik sein, die es wieder mal wert sind, gespielt zu werden, muss man ja mal so sagen. Also wir wollen das ja nicht vergessen. Und wenn in puncto Musik, dann denke ich mal, seid ihr hier so richtig schön gut aufgehoben, oder?

So, und habe ich gerade mitbekommen, dass dieser Jingle so ein bisschen leise gelaufen ist. Also Leute, ihr müsst mir da mal so ein bisschen helfen und immer mal so eine Resonanz dazu schreiben, weil ich habe ihn gerade ein bisschen lauter gemacht. Also ich kann euch an dieser Stelle mit diesem Jingle schon mal versprechen, beim nächsten Mal kommt er natürlich richtig schön mit Feuerwerk raus. So, das ist das, mit was ich mich so eigentlich beschäftige und hier eine halbe Nacht sitze. Ich finde das so geil mit der KI. Einfach nur super. So, die nächste Musik, die will ich ganz einfach mal Richtung Passau schicken. Vielleicht hört mir die Mama auch zu, die Katrin, Juliane Werding, weiß ich, wie in alten Tagen immer wieder geil, das Land über dem Meer.

richtig schöne, tolle Nummer und ein richtig schönes Original aus den 80ern. Ich bin da total begeistert, muss man echt sagen. Jörn Werding, die hat es richtig gut drauf gehabt. Wir bleiben musikalisch in den 80er Jahren und die 80er Jahre waren natürlich auch für die Beach Boys nochmal so ein kleiner Aufwind. Im Jahr 85 sind sie nochmal richtig ein bisschen in die Puschen gekommen, würde man jetzt hier im Osten sagen. Ja, die Beach Boys, das Ganze aus dem Jahr 85. Get your back.

Ja, Freunde, tauchen wir natürlich in den 80er Jahren noch etwas tiefer ab, das Jahr 84, und da haben wir auch wieder so eine richtig schöne, gute Chartplatzierung. Platz Nummer 59 hat er erreicht, Alan Parsons mit seinem Project Don't Arms With Me.

Tja, so war das 1984 mit Alan Parsons Blow Checked. Im Jahr 83 war das natürlich völlig anders, denn aus Amerika kam sie, die ausgeflippte Cyndi Lauper.

So, und während der Dieter hier natürlich durchtrellert, will ich euch natürlich noch eine kleine aktuelle Information bringen. Wir haben Herbst, eine wunderschöne Zeit. Und ich weiß ja gar nicht, den einen oder anderen ist es aufgefallen, gestern war ja der 24. September. Das würde also seit gestern bedeuten, in 3 Monaten ist Christmas Time. So, und auch dazu habe ich mir so ein bisschen was ausgedacht. Heute haben wir uns gemeinsam das ausgedacht. So, denn wir haben uns gesagt, das, was die anderen können, das können wir schon lange. Also wenn die dann im Juli schon ihre Kekse rauslegen und ihre Pfefferkuchen und ihre Schokolade und ihre Marzipanbrote, dann sind wir natürlich mit der Musik dabei, ganz logisch.

So, Freunde, das war ein kleiner Beitrag aus dem 9. Album von Blue System, ganz einfach mal so einen Hitmix zu schneiden. Und der war natürlich auch auf meinen Tanzflächen total erfolgreich. Und das waren sie, 10 Minuten 43 mit Dieter Bohlen für euch, ja. Und ich habe euch natürlich auch noch den DJ Matthias ausgegraben. Der hat im letzten Monat auch einen wunderbaren Titel auf den Markt gebracht, gewissermaßen vor die Füße geschmissen. Ich fand den so toll, weil das ist so dieser Goldstaub unter diesen vielen, vielen Titeln. Sunshine in my heart. Boah, da muss man mal drüber nachdenken.

Ja, der Sonnenschein in meinem Herzen, das war DJ Matthias, eine ganz, ganz tolle Nummer, kann ich echt nur empfehlen, super. So, wir machen weiter mit einem Projekt, das nennt sich Schlagerplatte, auch sie haben dann ganz, ganz tolles Album mal rausgebracht in diesem Jahr, ganz, ganz viele schöne Dance-Versionen und hier haben wir mit dir die ganze Geschichte.

Ja, das war doch musikalisch mal eine richtig schöne Ansage. Ich liebe ja richtig schöne Texte mit Aussage, auf jeden Fall. Das war so ein Beitrag. Schlagerplatte, wer auch immer, wie viele Leute dahinter stehen, aber das, was sie da gemacht haben, das war richtig gut. Ein Original. Jürgen Drews und Matthias Reim im Doppelpack und natürlich das alte Mützel vom Schloss. Immer lasse bauen.

0: Tja, ja, die Altmeister. Der eine, der Jürgen, der hat aufgehört. Der Matthias, der hält aber noch fett durch. Aber eine tolle Geschichte, muss ich sagen. 2020, 6 Jahre her, diese Version von Andreas Martin, seinem Titel. Was wollen wir denn jetzt tun?
1: Ein Musikwunsch.
0: Ach so, da wissen wir jetzt Bescheid, denn jetzt geht's ans Eingemachte. Für die Jeanette will ich einen lieben musikalischen Gruß schicken von Michelle und ich hoffe, der Titel gefällt dir sehr, sehr gut und wenn du ihn hörst, vielleicht fällt dir was ein dazu.

So, und dann wissen wir Bescheid, Engel gibt es nur hinter den Wolken. Ich finde das immer noch ein ganz, ganz tollen Titel von Michelle, aber ganz, ganz lang ist es hier aus den 90ern dieser Song. So, für alle, die regelmäßig meine Sendungen überhaupt hören, die wissen ganz genau, bei mir ist Vielfalt angesagt, aber nicht auf der Flagge bei diesen kaputten Typen im Kopf, sondern ganz einfach musikalisch gesehen.

So, das ist immer eine ganz, ganz spezielle Richtung und ich mache ja auch immer der Mixer-Party mal so eine kleine Runde mit rein und es wird langsam wieder mal Zeit für alle, die diese Woche Synthie-Pop-Musik verpasst haben. Denke ich mal für meine kleine, große Jenny in Dessau Echo Image für dich und das natürlich auch für die absolute unendliche Geschichte. Oh Backe, da gibt es wieder so ein bisschen Vorspann, oder? Na, dann lass man ganz einfach laufen. So, übrigens eine norwegische Synthie-Pop-Truppe, die sich mit Future und EBM-Sounds beschäftigen. Und jetzt los, viel Spaß.

Wolfsheim für alle, die Wolfsheim mögen. Und ich weiß ganz genau, die Jenny ist das, die Jeanette ist das und alle anderen, die mir irgendwie noch zuhören. Ach, und übrigens, wir können den Pino begrüßen. Der hat mir geschrieben, der hat jetzt gerade Küchendienst. Was macht der hier? Kohlrabi-Salat? Nee, Kohlrouladen. Oh, ich dachte schon gerade, wie will der den Kohlrabi dann einwickeln?

Ja, richtig schön von der Schönheit. Wolfsheim, und genau da, wo Wolfsheim draufsteht, ist auch der Peter Höppner drin. Eins der genialsten Songs. Wir sind in der Runde der Synthie-Pop-Musik, und für alle, die sie mögen, kommt natürlich auch noch eine Wunschmusik, die geht nach Dessau zu meiner kleinen großen Jenny, und das Ganze mit Soul Fake. Und Jenny ist übrigens auch die, die während meiner Tätigkeit hier in meinem Studio mir live auf die Hände schauen kann. Aber für sie jetzt Soul Fake, das Ganze mit Such a Shame.

Synthie-Pop, Projekt aus deutschen Landen rund um Sven Friedrich, kennt man ja von Seraphine und noch einigen anderen Musikprojekten. Dieser Titel super geil von Talk Talk aus den 80er Jahren, aber ich finde den richtig gut, aber für die Soundqualität, da kriegt er für mich einfach nur, setz dich mal lieber hin und mach mal. Und das werde ich auf alle Fälle, das habe ich mir schon vorgemerkt, das muss nochmal durch mein Studio laufen und dann garantiert gibt's die nächste, irgendwann, wenn ich das nächste Mal spiele, eine richtig schöne, geile Version. So, wir haben natürlich noch zwei Sachen in puncto Synthie-Pop-Musik, denn ich habe hier meine Energielieferanten der Zukunft, Mental Discipline aus Russland, Place with Bieber. So, und das ist zum Beispiel so eine Geschichte, die habe ich schon aufgearbeitet und richtig schön gemastert, damit ihr unterm Kopfhörer, falls ihr die gerade aufhaben solltet, das natürlich auch richtig schön geil erleben könnt. Das Jahr 2018.

Freunde, sind die Popmusik vom feinsten Metals Disziplin aus Russland. Kennen wir nichts dafür, aber es dreht sich ja rein um die Musik und vielleicht irgendwann auch mal in aller nächster kürzer Zukunft oder kürzerer Zukunft um zukünftige Energie. Ich bin da sehr geduldig und ich sehe natürlich auch die Zukunft voraus, weil ich keine Kugel habe. Aber nichtsdestotrotz, ich will natürlich das Ganze mit dieser Synthie-Pop-Musik noch abrunden, denn auffällige Hörer, denn die haben gesagt, der Anfangstitel ist immer so geil, das hat irgendwo was. Und da habe ich mir überlegt, dann nimmst du aus dem Karl Bartos-Album ganz einfach mal einen anderen Titel raus, der natürlich auch super und wunderschön ist. Und damit möchte ich natürlich auch an dieser Stelle auf dem Freitag diesen kleinen musikalischen Ausflug in die Synthie-Pop-Szene beenden. Karl Bartos, wer ist Karl Bartos? Leute, bei Kraftwerk haben 4 auf der Bühne gestanden und der Gorn, das ist eh noch von denen.

Tja, Freunde, 6. Oktober sollte man sich merken. Über nächste Woche Dienstagabend ab 20 Uhr gibt es dann wieder maximal die Synthie-Pop-Musik mit mir. Ja, wer bin ich denn überhaupt?

So, eigentlich bin ich jetzt gerade ein bisschen verwirrt, weil das sollte eigentlich gar nicht kommen, aber mit meiner Playlist, also ich habe echt gedacht, ich habe einen guten Lauf, dass ich heute echt störungsfrei arbeiten kann, aber wir haben diese Woche so viel Musik produziert, dass ich da erstmal mich gar nicht so um meine Playliste kümmern konnte, aber ich denke mal, wir lassen mal einen raushauen. Am Dienstag haben wir die Uraufführung gemacht von einem ganz, ganz tollen Titel und mit diesen 2 Minuten und wollen wir die ganze Geschichte mal anwärmen, denn ich hatte ja gesagt, das Ganze wird etwas frischer werden in Zukunft.

So, lasst uns eine kleine musikalische Reise durch diese Woche gehen. Wie gesagt, das war unser erster Musterstück, die Arbeitsversion, die wir am Dienstag schon mal präsentiert haben. Und wir sind jetzt dabei, mal so ein bisschen echt ureigene Musik zu machen. Und das ist vielleicht mal ein Beispiel auch, wie KI anders geht, denn aus diesem Titel gibt es natürlich dann eine ganz, ganz neue Version, die wollen wir. Da haben wir auch ganz, ganz viele Versionen gemacht in verschiedenen Styles. Ich habe mich jetzt echt, wir haben uns für einen Style entschieden, wo wir gesagt haben, fangen wir mal ganz langsam an, um das mal hier einfach zu präsentieren. Janet und ich, wir haben das gemacht mit ganz, ganz viel Arbeit und das ist das Ergebnis. Der gleiche Text.

So, Freunde, wenn man richtig schön Geduld hat, eine solche Musik zu produzieren, dann braucht man ganz, ganz viel Zeit auf jeden Fall. Und bei diesem Titel kann ich sagen, dieser Titel ist handgeschrieben von der Jeanette und alles andere, das haben wir dann beide gemeinsam hinbekommen. Und ich denke mal, das ist ein richtig gutes Ergebnis. Und wir haben für jeden Sendecharakter eine Version. Also in der Kuschelrunde können wir sowas spielen, in der Disco-Fox-Runde können wir das spielen und wir können das auch in Dark Wave spielen und da haben wir ja in 14 Tagen am Dienstag auf alle Fälle wieder Zeit. Aber wir sind gerade in dieser Ecke, wer schreibt denn hier? Toller Song, oh, schön zu lesen, wunderbar. Wir sind ja gerade mal in der Ecke, um eine kleine Geschichte zu erzählen. Also wie kommen wir zu diesen Songs? Also wir hören zum Beispiel einen Titel wie diesen und ihr könnt mal hinhören, ob ihr denn irgendwo in eurem Kopf hinstecken könnt, wo der herkommt. So, das ist so ein Titel, der hat uns richtig inspiriert. Also es ist einfach nur geil. Ich hatte ihn irgendwann auch vor einer Weile schon mal gespielt.

Ja, das ist so ein Song, wo einen so sich richtig die Nackenhaare aufstellen. DJ Rush hat Gates of Eden ganz, ganz neu interpretiert in einer richtig super Disco-Fox-Version. Aber wo kennen wir diesen Song her? Wollen wir uns gemeinsam erinnern? Jacquelines Song aus dem Kultfilm Go Trappi Go. Und da haben wir uns überlegt, der ist so geil, da machen wir natürlich auch was ganz Besonderes draus. Und das haben wir nun gestern gemeinsam gemacht und rausgekommen ist natürlich dann, also man nimmt sich einfach mal den Text, man übersetzt sich das einfach mal so und dann wird der Text überarbeitet, bis er richtig schön rund ist und auch richtig gut klingt und dann geht's los, Sounds zu kreieren, Stimmen zu kreieren und ganz, ganz viel. Und ich glaube, das ist auch ein Titel, da haben wir fast an die 20 Versionen gemacht davon. Und da gibt es natürlich auch so viele Styles, die wir haben. Also es reicht für die Kuschelrunde-Musik, für die Synthpop-Musik und für die Disco-Fox. Also es reicht eigentlich so ziemlich für alle. Und mit dem ich mal um die Ecke kommen will, das ist so eine Synthpop- und Future-Pop-Version. Das Tour von Eden. Lasst es euch überraschen.

Die Tore von Eden, das war eine Gemeinschaftsproduktion zwischen der Jeanette und mir und es ist einfach nur geil. Sie schreibt mir gerade, sie findet das total Hammer. Sie hat das so noch nie gehört. Ja, ich hab's heute erst gemastert, weil das ist dann das, was man zur KI-Musik unbedingt noch braucht, weil so wie es rauskommt, ist es so wie es ist. Das ist wie alles, also, ne, aber der richtige Knackpunkt geht erst, wenn es durchs Studio geht. So, Freunde, habt ihr noch Bock aufs nächste Beispiel, was man so mit einer KI-Musik machen kann? Aber ich will zwischendurch mal sagen, es wird ja immer geworben mit Suno und dem 3 Minuten eigenen Song. Jupp, genau, überhaupt kein Ding. Geh rein auf diese große Streaming-Plattform. Es klingt eins wie das andere und genauso. Das macht man in 3 Minuten. Wir haben ein bisschen mehr Zeit gebraucht, haben uns Gedanken gemacht und ich will euch mal den nächsten Titel mal anspielen. Und ich hatte es ja vorhin gesagt, Weihnachten dauert nicht mehr lange. In 3 Monaten ist ja schon fast alles vorbei. Da sind wir hier, in 3 Monaten sind wir am 1. Weihnachtsfeiertag. Da gibt es zum Beispiel auch eine Mix-Up-Party. Boah, schauen wir mal. Bis dahin werden wir den ein oder anderen Weihnachtssong auf alle Fälle noch hinbekommen haben. Und wenn es die Kekse schon ab Juli gibt, dann gibt es hier auf welchem Kanal überhaupt. Guck mal, hol mal.

Hoppla, eins kann ich euch versprechen, wenn man es richtig machen will mit dieser Technik, echt, da muss die Krankenkasse langsam auch mal ein, wie heißt dann mal so eine Identnummer einrichten, damit man dafür auch vielleicht noch einen Krankenschein bekommt. Aber jetzt zu unserem Weihnachtssong, der ist aus dem letzten Jahr gemacht von, keine Ahnung, eigentlich auch sowas Künstliches, aber ein ganz, ganz toller Song, der hat mir richtig gut gefallen und den hören wir uns mal gemeinsam an und dann hinterher hören wir mal rein, was wir draus gemacht haben.

Tja, im letzten Jahr rausgekommen. Das war ganz, ganz kurz vor Weihnachten. Ich habe es auch in so einer Weihnachtssendung schon gespielt. Zum Dancing auch, wo sie alle angeguckt haben und es trotzdem getanzt haben. Einfach nur irre. Nur, dass es manchmal so ist auch, dass bei diesen Produktionen dann Namen genannt werden, mit denen kann man einfach nichts anfangen. Jedenfalls war das die Idee von diesem Song, weil der total geil ist, so, was auch immer die da singen, wir sind ja dem Englisch-Deutschen, ja, So, die Jeanette hat sich gekümmert um diesen Text, hat das natürlich in Deutsch gemacht, weil die Idee war, ich hätte das gern in Deutsch. Was haben wir gemacht? Wir haben es gemacht und wir nennen uns ganz einfach bei unseren Projekten dann auch in Zukunft Jan und Futuring DJ Mix-Up und dann haben wir aus den Winter Dreams die Winter Träume gemacht und da haben wir auch wieder so viele Versionen, dass es fürs ganze Sendespektrum reicht. Wir wünschen euch viel Spaß. Und wenn ich jetzt auf meinen WhatsApp gucke, Jeanette, du hörst zu, tollen Song, Daumen nach oben. Boah, das ist echt, ich glaube, wir sind gemeinsam auf einem richtig schönen, guten Weg. Viel Spaß damit, Winterträume und das Ganze im Sound. Und da muss ich dazu sagen, als ich das Original gehört hatte, da dachte ich mir so, na, das ist so ein bisschen da Thomas Anders, die Stimme. Und dann haben wir natürlich uns gemeinsam Gedanken gemacht, was machen wir rein? Eurodisco ist okay, Modern Talking Stil und noch so ein paar andere Sachen rein. Wir wollen da nicht ganz so viel verraten, was man da machen kann, aber hört euch das Ergebnis an. Los geht's. Frohe Weihnachten. Ist denn dann schon Weihnachten? Nein, in 3 Monaten ist der erste Feiertag und da gibt es eine Mixer-Party.

So, so lassen wir uns natürlich Weihnachtsmusik auch gut gehen lassen. Die Winterträume, und es ist einfach nur von irgendeinem Song einen englischen Text genommen, ganz einfach übersetzt und seine eigene Geschichte drauf gemacht. Und das waren, ja, boah. Und jetzt will ich es natürlich ganz, ganz einfach wissen, weil ich dachte, jetzt musst du wenigstens mal, bevor du den Leuten hier eine Geschichte erzählst, und die glauben dir das nicht, ich spiele euch jetzt ganz einfach mal den gleichen Titel in einer Synthie-Pop, Future-Pop und Dark-Wave-Version vor. Die ist natürlich noch nicht richtig gemastert, das ist faktisch gesehen unsere Arbeitsversion, aber hört ganz einfach mal rein, wünsche euch dabei viel Spaß. So, man beachte, der gleiche Text.

Tja, für die Freunde außergewöhnlicher Musik kann ich natürlich schon mal voraussagen, ihr werdet da von uns noch einiges erleben können. Also das waren sie musikalisch, die Winterträume, und da gucken wir mal. Das wollen wir auf alle Fälle jetzt immer regelmäßig wenigstens einmal die Woche machen, unsere ganz persönlichen Neuvorstellungen. So, und als kleines Dankeschön will ich natürlich noch eine Wunschmusik rausschicken nach Passau mit der Münchner Freiheit, und das ist ja auch so ein Remake aus diesem Jahr von Neon Tracks. Eigentlich auch gar nicht so schlecht, aber ich denke, den werde ich heute insgesamt das letzte Mal spielen.

das war doch eine richtig tolle Geschichte, war tausendmal du, die Münchner Freiheit aus München mit dem Klassiker aus den 80ern, frisch aufpoliert, Neon Tracks Remix, so nannte sich die ganze Geschichte. Es gibt noch ein richtig schönes Original, Jimmy Somerville lässt grüßen aus dem Wendejahr 89, da bin ich ja mal gespannt, wird er dann im nächsten Wendejahr 2026 auch was machen?

So, das war nochmal ein richtig schönes Original aus den 80ern. Jimmy Somerville Read My Lips. Was haben wir hier noch? Einen richtigen schönen nochmal aus diesem Jahr. Und der kommt von Nicholas. Don't Stop the Car.

Tja, aus dem wunderschönen Amiland. Ja, Niklas mit uns, Dr. K. Und mittlerweile müssen wir richtig Druck machen, damit wir die ganzen Sekunden noch reinholen können, die uns hier noch fehlen, um das Ganze abzuzwacken. Denn wir haben es fast geschafft.

So, meine Lieben, das war sie, die heutige Mixer-Party am Freitag. Vielleicht mal etwas musikalisch ungewohnter als sonst. So, heute war es gewissermaßen so die Uraufführung von einer in Zukunft etwas frischeren Sendung. Denn wir haben sie mitgebracht, die eigene Musik. So, wir wünschen euch ein richtig schönes Wochenende, einen richtig schönen Feierabend. Genießt ganz einfach die Zeit. Ich habe mir jetzt auch gerade mal den Sendeplan rangerückt, denn ich will natürlich noch was sagen. Heute Abend, was wird euch, wenn ihr dabei bleibt, heute Abend noch erwarten? Ja, da kommt sie, die Sabine aus dem bayerischen Land. Mit ihrer Version vom Wochenende. So, und das ist dann natürlich auch diese Moderatorin, die heute hier auf diesem SVR Hanse Radio das Licht ausmacht. So, vielleicht noch mein ganz, ganz persönlicher Tipp für eine Sendung, und die betrifft natürlich den Sonntag. Wenn ihr dann alle ausgeschlafen haben solltet und mit euch nichts anzufangen wisst, dann empfehle ich euch ganz einfach 10 Uhr einzuschalten, am besten 10 Minuten eher auf, ausnahmsweise nochmal in diesem Jahr bei 180 Grad FM. So, die natürlich dann auch bis zum Schluss richtig durchläuft, und ab 12 Uhr schaltet er dann automatisch, der Pino macht das dann schon, ja, der wendet das Schnitzel in der Pfanne um 12 und dann ist Hanse Radio mit dabei. So, aber ansonsten wünschen wir euch ein richtig schönes Wochenende. Ich hoffe, es hat Spaß gemacht. So, da wollen wir nochmal einen Schnelldurchlauf machen hier. Also die ganzen Dresdner, der Sigi, die Anja, die Heidi, die Jeanette will ich grüßen, die Jenny will ich grüßen, den Pino, na, wir schwätzen dann gleich nochmal. Und haben wir jemanden vergessen? Achso, die Ramona im Schwarzwald ist auch noch dabei. Jetzt für mich noch ein bisschen Sendenachbereitung und dann geht es natürlich ins verdiente Wochenende hinein. Wir hören uns nächste Woche Dienstag wieder zur Mixer-Party ab 16 Uhr.

So, und während sich das Philharmonikorchester hier natürlich mit dem Kankang richtig einschafft, das ist so ein richtiger schöner Mix, den finde ich richtig gut. Und der kommt auch aus den frühen 80er Jahren, sehr, sehr beliebt, auch bei Karneval-Interpretationen. Kenne ich, habe ich geschnitten. So, ansonsten will ich gar nicht lange plappern. Die letzten Sekunden will ich nutzen. Vergesst mir den Sonntag nicht. Denkt dran, ohne Pino geht hier auf diesem Kanal gar nicht. Ciao, ciao, tschüss, macht's gut. Boah.

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1: Ja, Kreuz, Pimbam und Hollerstern, ja, ist denn schon soweit? Hallo Deutschland, hier ist Bayern. Hier ist die Sabine. Hier ist Sabines Wochenende.

Freitagabend, 18 Uhr, da ist das Nervöserl hier am Mikrofon. Und nein, Harald, es ist kein Wassergraben, aber man könnte es langsam mit Wasser auffüllen, dann kann ich auch erste Schwimmübungen drin machen. Guten Abend, hier ist die Sabine, die nächsten 4 Stunden für euch. Irgendwie erschlägt mich hier die Technik noch, das muss ich noch ein bisschen zurechtdrücken. Macht's euch gemütlich mal. Hat doch wieder irgendwer rumgefummelt.

merken. So, Concentration. Freitagabend, unser Abend, 4 Stunden Auszeit mit mir, der Sabine Baumeister, bis 22 Uhr. Gehe ich von diesem Platz hier nicht weg, versuche euch zu unterhalten, abzulenken, runterzufahren, aus dem Alltag rauszuholen und dann Endziel ist, euch ins Wochenende zu schicken. Entspannt, lustig, munter oder mit irgendwelchen Augenkrämpfen, weil ihr mit Augenrollen 4 Stunden lang beschäftigt wart. Das ist mein Ansinnen jede Woche wieder hier pünktlich, immer um 18 Uhr. Hier ploppt das WhatsApp schon auf. Wenn ich da jetzt nicht gleich antworte, liegt es wohl daran, weil die Sonne da so drauf scheint. Ich kann es gar nicht lesen. Die untergehende Sonne über dem bayerischen blau-weißen Himmel, ich sag's euch, ein Bild für Götter. Wenn ihr das sehen könntet, dann würden die Nordlichter vielleicht ein wenig, ich weiß gar nicht, habt ihr noch Sonne? In Bayern strahlt sie immer. Ich hatte mir ja mal überlegt, dass ich so einen Teaser für die Sendung, was euch musikalisch erwartet. Und dann habe ich mir gedacht, das kannst du eigentlich nicht machen, weil du spielst selten das, was du vorbereitet hast. Also am Ende schaut es anders aus als am Anfang. Drum, wenn ich euch jetzt da irgendwie so musikalische Leckerbisschen hinschmeiß, bringt es ja nichts. Ich könnte euch aber anbieten. Candy Diver, Holger Biege, da ist eine leere Seite. Vico Toriani, Faith Hill, Ronna Reeves, Andrea Bocelli, ah mei, das wird lustig, Julio Iglesias, da ist doch für jeden was dabei, da bin ich ganz sicher. Lehnt euch entspannt zurück, macht die Füße hoch, macht die untergehende Sonne an oder den Regen raus, holt euch Getränke, Knappereien, ganzheitliche Ernährung, ganz wichtig, habe ich diese Woche auch gelernt. Ich nehme euch mit. Ich hoffe, ihr seid dabei und ich würde mich riesig freuen, die nächsten paar Minuten noch zum Vorbereiten für euch. Oliver Thomas sagt, schalt dein Radio an.

Pah, das geht direkt ins Blut, da hoppelt sie hier so rum. Ich hoffe, ihr habt jetzt alles eingeschalten. Entweder das Radio, sonstige Endgeräte, PC, Handy, ganz egal. Irgendwie, nur trommeln sollte da nicht. Trommeln sollte da nicht, dafür ist die Musikauswahl heute mal wieder handverlesen, wie immer. Also, wie immer, da sitze ich die ganze Woche und beschimpfe die Leute, weil sie mich immer davon abhalten, für euch schicke Musik rauszusuchen. Ich hoffe, ihr seid jetzt wirklich so weit, damit wir auch... So sanft bleibt es nicht. Ihr wisst es. Ihr kennt mich. So sanft bleibt es nicht. Und jetzt hat mal... Ah ja. Die Bayern und die Österreicher sind ja eigentlich doch relativ sprachlich, relativ nah beieinander. Die Österreicher werden das nächste Lied verstehen, die Bayern auch, die Nordlichter und alle anderen. Ihr könnt noch was lernen.

So geht es mir übrigens auch. Jeden Montag, jeden Dienstag, jeden Mittwoch, jeden Donnerstag und am Freitag freue ich mich ganz sakrisch, ganz tierisch immer auf euch da draußen, die ihr da seid. Zum Beispiel schicke ich jetzt mal hinaus ein, macht's noch mehr Kreuzen in den Ding, in diesen Kalender, ein rotes Kreuz. Weil die, die diese Sendung öfter verfolgen, die wissen, dass ich kein gutes Haar an den Männern lasse. Niemals. Schon aus Prinzip nicht. Und zweitens, auch als Spaßbremse bei den Youngsters gelte. Ja, es wird eine schreckliche Sendung werden, eine ganz furchtbare. Aber Grüße gehen jetzt erst einmal hinaus zum Andreas, zu unserem lieben Andreas, der da in seinem Krankenlager ist und Sabines Wochenende hört. Hey Andreas, das finde ich total schick von dir. Dann zum Ostseepino, der behauptet, er kann bayerisch. Geh. Das werden wir im Einzelgespräch diskutieren. Dann geht ein liebes Ding. Das mit der Sonne hat euch schon sehr bewegt. Geht, da ist schon ein Foto gekommen. Ui, ein Foto. Oh, das schaue ich mir jetzt an. Ich melde mich wieder. Wartet. Bleibt entspannt.

raten, mit diesem Vorurteil gleich mal aufzuräumen, den Invisible Man, den gibt es nicht. Männer sind grundsätzlich an allem schuld, einfach nur, weil sie halt an allem schuld sind. Nämlich, weil auch ich nicht an allem schuld sein kann und das, wo ich einfach nimmer weiter weiß, muss ich auf die Männer abwälzen. Hier kommt, also ich habe hier viel zu beantworten. Das schaffe ich irgendwie so während diesen Liedern nicht. Auf jeden Fall, ich arbeite das. Ich mache das gleich. Wollte ich euch sagen? Ja genau, das mit diesen Männern. Mit diesen Männern ist ja so eine Sache. Ich nehme euch ja jede Woche mit in meine Erlebnisse, die ich so im Alltag habe. Diese Woche ist geprägt von ganz liebenswerten Äußerungen, von ganz liebenswerten Männern, die, ja, ich werde euch mitnehmen. Namentliche Benennung folgt im Laufe der Sendung. Allgemein möchte ich das nächste Lied von einem der Geburtstagskinder der Woche, Trisha Yearwood, 19. September 1964 geboren. Die bringt euch allen Männern ein kleines Ständchen. Nur für euch.

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1: So, jetzt muss ich mich aber sputen. Also, der Ostseepino sei mir gegrüßt, die Tina in Berlin sei mir gegrüßt, Uwe und Susanne in Gießen, der Harald im Hintergrund, hoi, hoi, hoi, hoi, hoi, Jürgen und Jessie in diesem, was? Karlsruhe, oder? Ha! Katrin und Ernst in der Schweiz, Stefan und Manuela, die haben so ein schönes Bild geschickt von dieser Sonne da, wo die wohnen. Ganz schön toll. In Süderholz übrigens. Lieber Gruß geht an die Laura raus. An, wen habe ich denn da noch? Meinen Dr. Denny habe ich da auch noch. Der Tommy und Nadine. Jetzt hoffe ich, bin ich einmal durch zumindest. Und dann habe ich hier noch was, was ihr mir nie glaubt. Wenn ihr an eure angeschlossene Station Kontakt zu mir herstellen wollt, die reichen es weiter. Hier ist ein Gruß reingekommen. Hallo Sabine aus Bayern. Ich grüße hiermit einen Kollegen von dir, der im Moment krank ist. Also einen Gruß in die Knopf- und Mutzbratenstadt. Andreas, werde wieder gesund, damit du wieder ans Mikro kommst. Gruß auch an dich, Sabine. Und das Ganze hat uns der Manfred geschickt. Da schließen wir uns an. Noch einmal, Andreas, schau, dass du wieder zu uns stoßt. Du fehlst uns.

Es ist ja so, wenn es Männer nicht gäbe, müssten wir sie fast wahrscheinlich erfinden, weil es uns sonst langweilig werden würde. Uns Frauen würde ziemlich langweilig werden. Adoniskörper. Ich weiß es gar nicht, darf ich das sagen, wer das geschrieben hat? Ha? Pino, darf ich das sagen? Sabine, hörst du auf, dich so zu benehmen? Hör noch fremde Leute zu. Die schalten zum ersten Mal ein heute und dann machst du so Sachen. Ja, das ist ja immer so bei mir hier. Es tut mir leid für euch. Ihr wolltet es so. Das Schöne ist, man darf das Lachen nie verlernen und man muss immer, immer, egal was kommt, das Beste draus nehmen. Ich wurde heute auch schon gestützt. Nicht körperlich, sondern mental. Wurde mir in der Früh, als ich meinen Unmut über das kommende, über die kommenden Arbeitsstunden losließ, wurde mir gesagt, ich bin gesegnet, weil ich ganz viele Menschen kennenlernen darf. Gerald, ich hab's dir gesagt, das haut nicht hin. Das war gut gemeint, aber es haut nicht hin.

Wobei ich ja sagen muss, nach wie vor, dass ich gerne hier ein paar zweite Hände hätte, also ein zusätzliches Paar, damit ich hier nebenbei das alles abarbeiten kann. Hier werden schon wieder Bilder geschickt. Ich habe das letzte Mal schon gesagt, wer gerne mir assistieren hier möchte in Sprachschrift und sonstigem. Und männlich dann auch noch ist, der darf sich auch gerne bewerben. Ich beiß sie nicht, also nicht so oft. Ah ja, manchmal schon. Und wenn er denn kochen kann, dann wird die Bewerbung hundertprozentig bevorzugt. Da werden mir schon wieder Bilder geschickt. Wirsching, wie heißt denn das bei uns? Bei uns sind es Krautwickerl oder jetzt hier mit Krautwickerl. Wie heißt denn das bei euch? Kohlrouladen, jetzt fällt es mir ein. Du kannst doch Hochdeutsch. Das hat ein Sachse zu mir diese Woche auch gesagt. Wenn Sie wollen, können Sie doch bestimmt Hochdeutsch. Und ich gesagt, ja, wenn ich will, kann ich das schon. Und dann hat er mir noch was mitgegeben, Andreas Horch. Er hat mich gefragt, ob ich weiß, was arschkalt auf Sächsisch heißt. Was arschkalt auf Sächsisch heißt. Bofrost. Ich musste so lachen. Der war wirklich nett. Die Sachsen haben es mir diese Woche versüßt, mein Arbeitsleben. Meinen allerersten am Montag, mit dem hatte ich richtig Spaß. Hat mein Teamleiter geguckt, was ich so rede. Ah ja, denke ich mir auch oft.

Doch, ich muss es euch sagen, es ist schon so, es ist Freitag, es ist Sabines Wochenende und ich bin am Mikrofon. So wie jeden Freitag. Die nächste Dame feierte Geburtstag, nämlich wann? Lass mich lurgern. Am 23. September, quasi vorgestern, wurde sie rund auf dem Papier, nämlich 60. 60 Jahre hat sie auf dem charmanten Rücken die gute Linda Feller. Und keine Ahnung, ob sie das bewusst so gesteuert hat oder wie auch immer. Auf jeden Fall gibt es ein neues Lied, das, glaube ich, letzte Woche veröffentlicht wurde. Da habe ich es mit Absicht natürlich nicht gespielt, weil ich mir das für ihren Geburtstag aufgehoben habe. Linda Feller sagt, die besten Jahre liegen vor uns. Jetzt geht's erst richtig los. Das ist so der Kontext von dem Lied. Genießt es. Alles Gute, Linda Feller. Und ja, je oller, umso doller.

Wobei Linda ja etwas älter ist als ich, von daher habe ich noch die besten Jahre zwei mehr als sie zumindest. Gell? Mhm. Wolfgang Petri fragt über den Sinn des Lebens nach. Das ist eine berechtigte Frage, die man sich immer mal wieder stellen sollte. Der hat ja auch irgendwie Geburtstag oder hat er heute oder ach, lasst's mich gucken.

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1: Ich erzähle euch ein Geheimnis. Ich habe oft Homeoffice, gell? Und wenn ich dann den Leuten so zuhöre, die mir dann so Geschichten erzählen, lang und breit, ich lasse ich sie gerne reden. Und dann hole ich, ihr kennt doch diesen Stabwedel, der an so einem Steckerl ist, an einem Steckerl. Und dann durch zwischendrin immer ein bisschen abstauben. So bleibt meine Wohnung sauber.

Ich muss euch noch ein Geheimnis erzählen. Ich genieße ja jetzt diesen Herbst in seinen wunderschönen Farben. Habt ihr das schon mal beobachtet? Wenn ich aus meinem, wie sagt man so nett? Sag ich lieber nicht. Also, aber wenn ich aus meinem Küchenfenster hinausblicke,

dann schaue ich auf einen so wunderschönen gefärbten Baum. Der Herbst hat so tolle Farben. Oh, ich genieße das total. Und dann auch so ein bisschen kühler, so wie das sein soll. Da schmecken dann doch auch die Eintöpfe wieder. Da macht es auch richtig Freude, dass man wieder was Warmes isst. Mir schon. Also mir macht Essen ja grundsätzlich große Freude. Wenn ich es auch nicht kochen muss, dann ist es noch viel besser. Da fällt mir ein, ist eigentlich der Rest meiner Familie wieder zu Hause angekommen aus diesem. Die waren in Berlin diese Woche. Bin ich ja gespannt, was die zu erzählen haben. Wie das da war in dieser Stadt. Und dann habe ich noch gelernt, was habe ich denn vorhin gerade gelernt? Wisst ihr, was ein Bettmümpfeli? Ein Bettmümpfeli. Ich weiß schon, was das ist. Bei uns ist es ein Betthupferl und in der Schweiz ist es ein Bettmümpfeli. Katrin, ich kann dir jetzt noch kein Bettmümpfeli spielen. Und ich glaube, diesen Wunsch, den du hast, den habe ich auch nicht. Den hast du dir schon mal gewünscht. Aber ich habe bestimmt ein paar Mümpfelis dabei. Nicht fürs Bett, sondern bis später halt dann. Im Laufe der Sendung werden schon so ein paar Mümpfelis für dich dabei sein.

in Vorbereitung dieser Sendung, gell, also suche ich immer so die Musik so zusammen für euch, damit ich euch irgendwie was präsentieren kann. Und dann bin ich eben über dieses Lied hier gestolpert, Cut and Move, Sunshine. Und dann dachte ich so bei mir, das war doch damals, das war doch damals. Und mir ist bis heute nicht eingefallen, der Zusammenhang zu dem Lied, aber ich wusste, oder ich weiß es immer noch, das war irgendwie schon was Tolles. Drüber gestolpert reingezogen. Anders ist es in Südholztruppen, da ganz oben, wo es diese schönen Bilder gibt. Der Stefan schreibt, das glaubt mir keiner, die CD hat er damals beim Friseur gewonnen. Siehst du, der kann sich gleich erinnern. Er ist auch jünger als ich. Jetzt muss ich euch aber noch was ganz was anderes erzählen, nämlich von meiner Arbeitskollegin. Die liebe, wie heißt sie denn? Erna. Die liebe Erna, das ist ja wirklich eine ganz liebe Maus, mit der habe ich immer viel Spaß. Wenn ich ins Büro muss, freue ich mich, wenn ich auf sie treffe, weil, ja, ist immer nett. Sagt die zu mir, wir suchen ja beide irgendwie eine Lösung, wie wir es schaffen, dass wir irgendwie unsere Arbeitszeit langfristig verkürzen bei vollem Lohnausgleich. Zugegebenerweise sage ich ihr immer, dass sie damit da irgendwie kein Anrecht drauf hat, weil sie irgendwie erst 22 ist, aber der Austausch an sich, Brainstorming. Sagt sie zu mir, gehe ich in ihr Büro rein und da hat auch die Sonne so schön reingescheint und ganz kuschelig war es, dann sage ich, da könnt ihr es aushalten. Hier so ein bisschen sitzen, die Beine ein wenig hochlegen, Musik hören, sich von der Sonne anstrahlen lassen, ein kleines Nickerchen zwischendrin machen und pünktlich dann Feierabend. Sagt sie, sie hat ein Reel gesehen, in, keine Ahnung, da in diesem Social Medias. Sie hat ein Reel gesehen, wie man das machen kann, Nickerchen am Arbeitsplatz. Nämlich, indem man sich so auf den Schreibtisch stützt, mit dem Kopf, also in den Kopf, in die Hände so gestützt, bisschen nach unten natürlich, dass man nickern kann. Und sollte dann jemand fragen, was man macht, dann könnte man ja sagen, man hat gebetet. Sag ich, das ist ja eine grandiose Idee. Sagt sie zu mir, dir würde das aber keiner glauben. Sagt sie zu mir, es ist meine Erna.

Ein weiteres Geburtstagskind heute, Zuckerro. 25. September 1955. Und wenn mich jemand fragen würde, ob ich seine Stimme gut finde, ich würde ja sagen.

0: Und gestern in 3 Monaten ist Weihnachten. Ich hoffe, ihr seid in Vorbereitungen. Ich will euch nicht beunruhigen, aber dann ist es wieder soweit und dann sagt sie wieder alle, warum hat sie nichts gesagt? Jede Woche hätte sie uns darauf hinweisen können. Gestern in 3 Wochen ist Weihnachten. 3 Monaten. Baumeister. Gestern in 3 Monaten. Micha? Micha. Kurze Anrede an dich persönlich. Tick, tack, tick, tack. You know what I mean. Ich habe gestöbert in meinen Musikordnern und dann bin ich über dieses Geburtstagskind hier, diese Faith Hill, gestolpert. Und ich finde, das hört sich ja schon richtig weihnachtlich an, was ihr Lied. Und drum ist es jetzt schon mal in die engere Auswahl gekommen. Ich glaube, das wird mein Weihnachtslied, das ich in den Sendungen im Advent spielen werde. Ach ja.
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0: Der Anfang ist doch total weihnachtlich, oder? Das geht gut.

Wird doch hier tatsächlich aus Karlsruhe vom Jürgen gefragt, ob es Weihnachtsgeschenke gibt. Ja? Ja, selbstgemachtes, Jürgen. Selbstgemachtes. Ich gehe auch gerne Pilze sammeln übrigens. Dieses Jahr gibt es in diesem Bayern keine, aber ich habe schon einen giftigen gefunden. Muss ich halt den verschenken. Wenn du ein Päckchen bekommst. Ah ja, was soll ich sagen? Nein, ich schicke dir kein Päckchen, keine Sorge. Du kannst alles essen.

im zunehmenden Alter hat man es ja ein bisschen schwer mit dem Schlaf, sagen die Leute. Böse Zungen sprechen von seniler Bettflucht. Ich sag, es liegt am Vollmond. Wurde ich aufgeklärt gestern Abend, dass 3 Tage vorher und 3 Tage nach dem Vollmond man irgendwie schlechter schläft, gell? Gut, bei mir ist es vielleicht 170 Tage vorher und 170 Tage nachher. Egal. Auf jeden Fall schlief ich etwas schlechter diese Woche einmal und habe dann des Morgens mit unserem Harald geschrieben oder des Vormittags und habe ihm das halt so mein Leid geklagt. Geteiltes Leid, ihr wisst ja, wie das ist. Ist halbes Leid, habe ich ihm gesagt. Harald, ich war um 3:30 wach, bin ins Wohnzimmer und habe da rumgeräumt und dann bin ich wieder ins Bett. Habe ich dem Micha auch erzählt und jetzt erzähle ich euch, warum ich Männer so toll finde. Der Micha gibt mir zur Antwort, langsam kommst du in deinem Alter an. Eine Unverschämtheit, oder? Ist das eine Unverschämtheit? Als würde ich jemals altern. Geh. Und aus Bremen bekam ich zur Antwort, was sagt dein Pfleger dazu? Naja, Harald, ich weiß es nicht. Vielleicht erzähle ich dir das noch, was mein Pfleger dazu sagte. Dann, wenn du morgen deine wunderbare Morgenshow machst, nachdem du ja hoffentlich bist du so fit. Der war ja auch so krank diese Woche. Habt ihr das mitgekriegt? Oh mein Gott. Weil halt die jungen Leute nicht auf einen hören. Zieh dir dicke Socken an, zieh dir ein Unterhemd an, mach dies, mach jenes. Die hören einfach nicht auf einen. Und dann werden sie krank. Ihr wisst, was es bedeutet, wenn ein Mann krank ist? Schlimme Geschichte. Morgen 10 Uhr, moin moin, die Morgenshow aus Bremen mit unserem Harald. Da bin ich ja mal gespannt, Harald. Singst du eigentlich jetzt auch schon wieder? Du weißt schon, diese Weihnachtsständchen. Tust du das schon wieder? Ich höre mal rein bei dir morgen.

Und dann schicke ich nochmal ganz herzliche Grüße hinauf da in diese Ostsee. Da, wo diese, wo der kochende Ostsee-Pino sein Bestes mit diesem Wirsching, wie heißt es jetzt wieder? Krautwickel auf Wirsching halt. Baumeister, die verstehen dich doch nicht. Also, da wo dieser kochende Ostsee-Pino sein Unwesen treibt, auf der anderen Seite haben sich jetzt zugeschalten der Stefan und Dattgabi. Und Dattgabi hatte Geburtstag. Du Dattgabi, alles, alles Liebe auf diese Art auch nochmal. Ich hoffe, du hast tüchtig gefeiert und gut gefuttert. Und dann habe ich hier noch ein Lied, das passt ja, dass ihr jetzt eingeschalten habt. Wir überziehen den Jingle, das ist alles nicht so tragisch. Tito und Tarantula, das gefällt mir. Und dann machen wir weiter.

0: Das war ja was richtig Altes. Dann habe ich noch was richtig Altes hinten nach. Ich weiß gar nicht, wie alt sind die? Ah ja, älter wie ich. Gibt's das? Jop.
1: Alle

Und dann kommt jetzt ein Lied, das wurde sich schon zweimal gewünscht. Von wem? Vom Gig. Vom Gig in Bad. Scheiße, sie weiß es wieder nicht. Vom Carsten, vom lieben Carsten wurde sich das schon zweimal gewünscht und zweimal musste ich ihm sagen, ich kann das nicht schon wieder spielen, ich habe das erst gespielt. Und dann habe ich mir gedacht, ach komm, in die Runde der Alten, nehmen wir doch die Dinah Washington und Brooke Benton mit hinein, nicht zuletzt deshalb, weil auch er ein Geburtstagskind der Woche ist. A rockin' good way.

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2: Da machen die während dem Lied so. Ich höre das auf dem Kopfhörer und denke, wer ist denn da? Fällt mir ein, ich musste einmal diese Woche ins Büro, sitze ich da so ganz angespannt in einem Gespräch mit einem von da draußen der großen weiten Welt und plötzlich, ich habe das nicht gesehen, normalerweise hat man ja so einen breiten Blickwinkel, gell? Und irgendwie saß ich so, dass ich die Tür nicht mehr drauf hatte. Und da kam einer der Arbeitskollegen rein und fasst mir an den rechten Oberarm, weil er halt irgendwie sich zu erkennen geben wollte. Und können wir ja nicht so quatschen, während man telefoniert. Auf jeden Fall fasst mir der an diesen Oberarm. Ich bin so erschrocken. Ich habe dem so eine. Das sage ich euch nicht, was ich gemacht habe. Aber das war wirklich nicht lustig. Ich war kurz vorm Herzinfarkt. Mein Gott, dann hätte ich die Sendung heute nicht machen können. Das wäre was gewesen.

Jetzt wird es gleich Halbzeit und dann verabschiede ich mich eigentlich immer von ein paar Stationen. Heute nicht. Heute sage ich definitiv zu einer Station auf Wiedersehen, auf Wiederhören. Vermutlich nicht. Ein herzliches Dankeschön geht hinaus in das große, weite Dresden. Es war sehr angenehm mit euch die letzte Zeit. Ich glaube, wir hören uns nächste Woche nicht mehr. Alle anderen sollten die Getränke jetzt mal auffrischen, auch die Frisur wieder ein wenig im Ding setzen, damit, wenn jetzt dann neue Gäste kommen, damit der nicht so zerrüttet ausschaut. Also wirklich, wie schaut er denn aus? Kurz frisch machen, kurz die Vorräte auffüllen und derweil machen wir dann weiter. Über dieses Lied bin ich übrigens auch gestolpert. Disco, Disco Duck. Ha, so was Nettes.

Einen zauberhaften guten Abend zum zweiten Teil Sabines Wochenende. Immer wieder freitags, immer wieder freitags. Ich begrüße alle neu zugeschalteten, neu angeschlossenen, neu umgeschalteten und ganz besonders herzliche Grüße gehen hinunter in meine niederbayerische Heimat Niederbayern zur Brotzeitfraktion. Schön, dass ihr dabei seid, lieber Matthias, und ganz herzallerliebste Grüße an die Oma Marianne. 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

Er hatte Geburtstag, er durfte in der ersten Hälfte schon singen, aber er ist gut. Er heißt Wolfgang Petri und er sagt, Coco, Hucci.

Ihr seid da richtig, ihr seid da bei Sabines Wochenende, zweiter Teil. Was habt ihr verpasst im ersten Teil? Mein Lippenbekenntnis zum Herbst. Ich liebe den Herbst und wisst ihr warum? Noch ein Grund, nicht nur wegen der schönen Farben und der tollen Eintöpfe, die man jetzt wieder essen kann und dabei sich richtig gut fühlt. Nein, auch weil ich jetzt hier, während die Musik läuft, lauthals mitsingen kann, ohne dass die Nachbarn zusammenlegen und sich denken, was hat die arme Frau wieder? Oh, falsch gedrückt. Mein Gott, Frau Baumeister.

Hallihallo, Hallöle. Hallihallo, Hallöle. Übrigens ein herzliches Grüß Gott nochmal an die Ostsee da hinauf. Da hinoben. Da oben hinauf, mein Gott. Ihr seid heute länger dabei. Hui, schön, dass ihr dabei geblieben seid und danke dir, Ostseebino. Also in der vergangenen Woche hörte ich so beim Kollegen rein, der liebt ja die Musik. Ich sag's euch. Der liebt die Musik und dann hat er irgendwie die Frage aufgestellt, ob jemand weiß, was ein Haubentaucher ist. Ich natürlich sofort Handy rausgerissen. Brrrt. Freilich weiß ich das. In Bayern, also erstens ist er Entenart, das wissen wir, Allgemeinbildung. Und zweitens ist ein Haubentaucher. Und dann habe ich versucht, ihm das zu erklären, was wir in Bayern meinen, wenn wir zu einem Menschen sagen, du bist doch ein Haubentaucher. Und dann hat mir der Zufall in die Hände gespielt. Ich weiß nicht mehr, in welchem Zusammenhang, aber check. Ein Hanswurst, das kennt ihr auch alle, diesen Ausdruck. Ein Haubentaucher. Wenn jetzt zum Beispiel mich jemand einfach anhubt, sinnloserweise, dann könnte ich aussteigen, könnte mich zu ihm hinbegeben und sagen, du bist doch ein Haubentaucher. Könnte ich machen. Ich könnte auch sagen, Hanswurst, das würde er aber verstehen, da wäre er beleidigt. Haubentaucher versteht nicht jeder. Wieder was gelernt, gell? Check. Morgen Abend, 18 Uhr, liebt er die Musik.

0: Ich mag ja meine Hörer. Die nehmen wirklich, also die hören mir zu und die machen dann auch das, was ich sage, wenn ich sage, macht euch nochmal frisch. Macht euch nochmal frisch, es kommen neue Gäste. Gehen Sie gleich richtig baden. So frisch hättest du dich nicht machen müssen. Stefan, aber gut, du duftest bis hierher. Von der Ostsee bis hierher kann ich duften, wie du duftest. Kann ich riechen, wie du duftest. Ist egal. Was ich bin verwirrt, weil man mir sein tolles Bild geschickt hat. Nämlich die Brotzeitfraktion aus Niederbayern. Der Matthias hat mir ja vorhin geschrieben, sie sind da und ein Teller wäre für mich angelegt. Ich müsse nur kommen und zugreifen. Schreibe ich? Ich kann hier gerade nicht weg. Kannst du mir bitte den Teller vollpacken? Macht er! Schickt er mir ein Bild, jetzt bin ich verwirrt. Jetzt habe ich nämlich Hunger. Sabine, hast du nicht was Ruhigeres? Habe ich schon, aber eigentlich nicht, weil die Oma Marianne hat einen Musikwunsch platziert und die will ins Bett gehen. Jetzt muss ich die Oma Marianne noch ein bisschen blutdruckmäßig hochhalten, dass sie es aushalten kann, bis ihr Musikwunsch jetzt dann gleich kommt. Ich bin so ausgefuchst. Ich finde schon.
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gestern Abend in so einer Chatgruppe gewesen. Da wird natürlich dann darüber abgelästert, dass ja jetzt dann der Winter kommt und Sabine ihre warmen Getränke im Winter gerne aus der Mikrowelle nimmt. Habe ich da für ein bisschen Aufklärung gesorgt. Und dann wurde mir unterstellt, dass ich durchaus in der Lage wäre, also rein vom Gemütszustand, dass man mir durchaus zutraut, dass ich heiße Getränke, einen Weihnachtspunsch zum Beispiel, saisonell bedingt, in der Heißluftfritteuse zubereite. Das ist Tatsache. Wurde mir auch unterstellt, dass ich dazu fähig wäre und man möge mich nicht auf dumme Gedanken bringen. Ich habe mich zwar mit dem Satz verabschiedet, ich gehe jetzt in die Küche und spiele mit der Heißluftfritteuse, aber ich habe es nicht gemacht, keine Sorge. Aber was bekomme ich hier geschickt? Der Stefan liest einen Beitrag, wie er Benzin in einem Thermomix herstellen kann. Stefan, haben wir uns nicht immer gut verstanden? Ich brauche keinen Diesel, gell? Ich brauche Benzin. Und das alte Benzin, also nicht das, wo an der Zapfsäule steht, sind Sie sicher, dass Ihr Dingsbums, Ihr Motor das verträgt? Das will ich nicht, ich will das alte. Kannst du das irgendwie machen? Bitte. Dann würde ich auch an die Ostsee angefahren kommen und mir einen Tank voll holen. Auch schon wieder so ausgefuchst. Den Hoppe Kerkeling, der kam auch da oben aus dem Eck. Der ist nämlich voll sexy, wenn er tanzt. Ich dachte eher, wenn er schläft.

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1: Wie angekündigt, der Musikwunsch aus Niederbayern von der Oma Marianne. Jetzt hoffe ich, dass du noch wach bist, liebe Oma Marianne, weil jetzt geht's gleich los. Den hast du dir gewünscht. Sexy, wenn ich tanze. Oma Marianne, ich weiß, du tanzt nicht mehr so, aber ich hoffe, du fühlst dich immer noch so sexy. Doch, das müssen wir machen, wir Frauen. Ohne, das darf ich wieder nicht sagen, das Wort. Der Musikwunsch für die Oma Marianne geht hinunter nach St. Oswald Riedelhütte. Die Vicky, die Leandros und die schnappt sich den Theo und macht mit ihm einen Ausflug nach Lodz.

So, jetzt ist der Zeitpunkt wieder da, wo wahrscheinlich, vermutlich und ganz sicher zu 1000% diese ganze Playlist wieder über den Haufen geschmissen wird. Warum? Vier fahren nach Lodz. Wir alle vier? Nein. Lieber Stefan, ich habe hier eine Anfrage, ob du auch Heizöl machen kannst in deinem Thermomix. Also wenn du das machen könntest, ich glaube, das wäre Geschäftsidee gesucht. Sabines Wochenende gehört. Du bist ausgebucht. Dann hat unser Kurt geschrieben, herzliche Grüße aus Berlin. Da gibt es auch ein Brotzett. Da will ich ein Bild sehen, Kurt. Ja, kann ja jeder behaupten, dass es ein Brotzett gibt. Gestern Abend in diesem berühmt-berüchtigten Chat, in dem ich mich da aufgehalten habe, was ja nun wirklich ganz, ganz selten vorkommt, aber gestern Abend war es soweit, da haben wir so gesprochen, gell? Also so nicht gesprochen, sondern geschrieben. Man spricht ja immer über die gute alte Zeit. Aber da ging es mal so um die Zukunft. Was denn wohl werden wird? Was ja keiner weiß. Wir wissen, wir kennen ja nur die Vergangenheit. Was kommt, können wir nicht im Voraus sagen. Und dann ging es so darum, dass ja viele dann sagen, wenn das und das passiert oder wenn jenes und solches passiert oder wenn ich alt bin oder wenn ich im Lotto gewinne oder wie auch immer, ich wandere aus. Mhm. Und dann habe ich die Frage in die Runde hineingeworfen, na wohin denn? Wo wollen wir denn hin auswandern? Keine Antwort. Also schon Antworten bekommen, aber so richtig weiß man es auch nicht. Dann ist mir eingefallen, wenn ich auswandern wollen würde, würde ich eventuell so wohin fahren, wo die Getränkeauswahl meinem Gusto entspricht. Ah ja, Jubi 40.

Das ist ja durchaus eine irgendwie so, ja, eine Aussicht. So einen ganzen Tag ein bisschen gemütlich im Baströckchen, Zigarette. Kann man mit umgehen, oder? Alternativ dazu könnte man natürlich auch irgendwie nach Spanien. Die haben bestimmt, die haben doch diese tollen, das tolle Essen da. Das tolle Essen. Die haben auch guten Wein und das tolle Essen. Wäre für mich auch eine Option. Durchaus. Ich muss nachdenken.

Heute hatte ich einen am Telefon, der hat mir erklärt, dass er in Alaska jetzt in Urlaub war. Und dann sage ich, da ist ja kalt. Und dann sagt er, die Menschen sind alle gleich, das stimmt überhaupt nicht. Im Juli und August hat es da irgendwie maximal 27 Grad, irgendwie zwischen, keine Ahnung, 23 und 27 Grad. Und dann sage ich zu ihm, naja, und die übrige Zeit, da fährt man da nicht hin, hat er gesagt. Gut, Alaska fällt aus. Was in die nähere Auswahl vielleicht noch fallen würde, wäre Finnland. Warum Finnland? Na, weil die den Samu Haber haben. Und ich sage euch das eine. Bin ich heute im TikTok oder so drüber gefallen? Achtung, Spruch. Ich finde ihn klasse. Wenn eine Frau die Musik aufdreht und das Gaspedal durchdrückt, dann lass sie. Sie therapiert sich selbst. In diesem Sinne.

ein ganz toller Cowboy ist jetzt dann gleich hier. ja, er ist mit Trisha verheiratet. Ihr wisst schon, die aus der ersten Hälfte, Trisha Yearwood, die dieses nette Lied auf die Männer gesungen hat am Anfang. Und dieser tolle Mann, der hat auch, man soll ja, wenn man auswandern möchte, dann, gut, ob es jetzt da irgendwie von alles andere passt, aber Essen und Trinken, das hat meine Oma schon gesagt, hält Leib und Seele zusammen und das muss passen. Der hätte jetzt 2 Pina Coladas, da wäre ich auf jeden Fall auch dabei. So, rein fürs Auge natürlich, weil das Auge trinkt ja mit. Frau Baumeister. Das Auge trinkt ja mit und da ist ja dann immer diese schöne Verzierung, diese Spießchen mit dem ganzen Gemüse, Obstzeug da. Meistens ist Ananas mit dabei. Egal bei welchem Fruchtspieß, ist euch das schon mal aufgefallen? Immer Ananas. Ich kann Ananas nicht leiden.

Da schreibt sie die Tina. Die wären auch was für Papas Tochter. Ja, Tina, dann bräuchten wir schon 4. 4 für die erste Runde. So, das nächste Liedl. Das mit diesem Country, gell? Jeder will ja irgendwie, wenn durchaus mal in dieses echte Countryland und das einfach mal alles irgendwie vor Ort live erleben, das wäre wahrscheinlich voll hammermäßig. Voll hammermäßig sind aber auch die Geschwister Lennon und Macy Stella. Die wurden bekannt durch irgendwie so eine Serie, wie hieß sie? Nashville. Sagt mir natürlich nichts, weil ich bin ja Musikhörer und kein Fernsehgucker, aber ihr, darauf hat mich unser Micha getriggert. Haben wir irgendwie über die Outfield gesprochen und dann sind wir auf Hey Ho gekommen. Dann ist mir das Schneewittchenlied dazu eingefallen und dann hat er gesagt, aber nein, Sabine, Lennon und Macy. Und das Ding heißt auch nicht Hey Ho, sondern Ho Hey. Na gut, aber 3, 2, 1, meins.

Nashville, Texas, keine Ahnung, Finnland, Spanien, irgendwo in die Karibik oder, nein, natürlich nicht nach Frankreich, Tina, natürlich nicht. Das sind alles schicke Orte, gell? Und dann sitzt man wieder so da und denkt sich, das Gras ist woanders nicht grüner, auch wenn man sich's gerne mal einredet. Es ist nicht so. Grün ist grün. Und eigentlich ist doch am allerschönsten bei mir daheim. In meinem geliebten, wunderschönen Bayernland. Ihr braucht jetzt nicht alle kommen. Ihr könnt schon kommen, wenn ihr versprecht, dass ihr dann aber auch wieder fahrt. Weil das ist ja so, wir Bayern sind ein gemütliches Volk. Und wenn ihr uns so einen Stress bringt, jedes Bundesland hat ja so seine Eigenheiten. Und manche sind einfach so schnell dann auch. Das mögen wir gar nicht, weil wir ja so gemütlich sind. Wir in unserem Bayern. Und da bin ich daheim und da bleibe ich, ich glaube, bis an mein Lebensende. Wenn du so weitermachst, ist das bald.

Ein Geburtstagskind habe ich noch dabei oder vielleicht noch mehr, aber jetzt das hier. Das Geburtstagskind, das kennt ihr auch alle, mein Gott. Aber vermutlich nur so mit dem Lied, das halt immer gespielt wird. Sie wurde in Amsterdam geboren am 19. September 1969. Ihre Eltern heißen Hans und Inge. So viel dazu. Der eine oder andere könnte es wissen, von wem ich spreche. Ich spreche von Miss Candy Dalfour. Sie hatte Geburtstag diese Woche. Die kann das Saxophon bedienen, ha? Lilly, was hier ist ja tatsächlich, den habt ihr doch sofort alle parat. Ich habe sie jetzt dabei in einem Ensemble, sagen wir es mal so, mit Amy Bell, Rod Stewart und eben sie, ihrem Part am Saxophon, in einer grandiosen Live-Aufnahme. Und das ist so ein Lied für mich, wo ich mir denke, ja, das kommt sehr nah an das perfekte Lied ran. I don't want to talk about it. Ich schon, ich bin ja ein kleines Schnatterlieserl.

eine Hammerversion. Eine Hammerversion diese Woche mit dem Harald geschrieben. Da ging es auch um Musik. Was Musik mit einem macht, wo sie einen abholt und wo sie einen hinbringt. Und dass man Musik fühlt. Es gibt sehr viele Künstler, die fühlen die Musik und die transportieren die dann auch so. Und bei diesem Lied, wenn die ihr in, also das Lied insgesamt, gell, ist ja ohnehin Hammer. Aber wenn dann dieses Saxophon-Solo kommt, da stellen sich mir nach all den Jahren, die ich dieses Lied höre, regelmäßig immer noch die Haare auf. Ich sag's euch, ich habe da Gänsehaut nach wie vor und das ist, was Musik so wunderbar macht. Tief in mir, Karat.

0: Julio hat ja auch Geburtstag, dann darf er doch singen. Aber sowas von schick und ein bisschen das Tanzbein schwingen.
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Wie ist es bei euch eigentlich mit dem Winterspeck und Sommerröllchen und sowas? Wie ist es so bei euch? Bei mir ist ja noch der Winterspeck vom letzten Jahr da. Also ich habe noch keine Not. Bevor jetzt aber die neue Saison beginnt, sollte man ja ein bisschen was für seine Fitness tun. Und insgesamt, gut, Bikini-Figur ist jetzt nicht wirklich erforderlich. Nicht wirklich. Im Hallenbad gucken die Leute nicht so. Aber trotz alledem sollte man natürlich was für sein ganzheitliches Körpergefühl tun, dass es einem gut geht. Wichtig da ist natürlich die Ernährung. Gell? Die muss rundherum ausgewogen sein. Habe ich diese Woche gelernt, was da alles dazugehört. Flips mit Käse oder wie war das? Solche Sachen gehören da alles dazu. Und wenn man es dann die ganze Woche genossen hat, kann man natürlich am Samstag dann gerne ein wenig Frühsport machen. Ich bin gespannt, ich richte mir heute noch meine Sportklamotten her und werde voll ins Geschehen eingreifen. Zwischen 10 und 12 morgen Vormittag, wenn es denn heißt, moin moin Sabine, bist du schon fit? Nein, so heißt es nicht. Moin moin. Moin moin der Harald. Ja, so ähnlich. Nein, moin moin die Morgenshow. Um dann morgen nicht total zu versagen, habe ich ein Lied. Ich sag's euch. Letzthin lief doch letztes Wochenende. Wann war das? Ich glaube schon. Vorletztes. Ist ja vollkommen wurscht. Wer den Film kennt, wird die Melodie sofort im Kopf, im geistigen Auge vor sich haben und wird automatisch das Traubentreten anfangen. Na? Na? Der gezähmte Widerspenstige. Dieses Lied, wenn er da in diesem Traubenfass rumtritt. Ja, aber das übe ich jetzt. Ich komme wieder.

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1: Da denkt man an nichts Schlimmes und dann schreibt er der Lieblingsschwabe. 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

An einem Ding muss ich euch noch teilhaben lassen. Ich kann es euch nicht verdingen, ersparen. Eine Geschichte noch aus meiner Arbeitswoche. Ich hatte diese Woche KI-Schulung Telefonieren mit KI Teil 2. Gut, also ich halt mal wieder irgendwie voll motiviert, weil ich unterstütze natürlich sowas, aber in voller Inbrunst. Ah, selbstverständlich. Radikalisiere ich da meinen Arbeitsplatz, reduziere ich, mache ich weg. Freilich mache ich mit Inbrunst. Auf jeden Fall hatte ich diese Schulung, wir hatten viel Spaß. Wir hatten nämlich keinen einzigen Anruf. Saßen wir da so rum und haben gewartet. Jetzt kriege ich die Schulung nochmal. Ah, also da wollte ich noch diskutieren. Auf jeden Fall ist es so. Dialekt. Der Dialekt und die KI. Die KI hat schon ein Problem, konnte ich feststellen, bei einem anderen Kollegen, dass sie seinen italienischen Namen richtig notiert. Kann sie nicht. Nimmt sie eine Abkürzung. Er heißt, kann ich euch nicht sagen, wie er jetzt heißt. Darf ich nicht, aber es laufen Wetten. Im Hintergrund wurde ein Wettbüro eröffnet, wie lange es wohl dauern wird, bis die KI aufgibt gegen mein Bayerisch. Ich habe die Herausforderung angenommen. Ich gebe alles. Ich gebe mein Bestes. Ich verspreche es euch. Die Quoten stehen gut. Wer noch einsteigen will, könnte durchaus möglich sein, dass da was rausspringt am Ende. Ich werde berichten, wenn ich diese KI zum ersten Mal zur Weißglut gebracht habe. Habe ich mich heute informieren lassen. Das ist eigentlich easy peasy zu machen. Ja. Ich finde, ich bin da gut aufgehoben. Mir gefällt es. Ich bin eigentlich schon ganz fiebrig, wann es denn endlich losgeht. Wann ich denn endlich bayerisch mit Ansage sprechen darf. Und das wird dokumentiert, gell? Die schreibt alles mit, das Ding. Sabine, du kommst in die Hölle. Ja, ich weiß, aber da werde ich nicht allein sein. Bruce Springsteen hat übrigens auch Geburtstag gehabt diese Woche. Darum habe ich noch ein Lied, aber auch nicht so eins, was ihr alles kennt. Natürlich nicht. 1949 ist er geboren. Mhm. 23. September. Brucey bringt uns noch einen und dann geht's in den Countdown. Los geht's. Geht's los? Ja, freilich.

0: Ich muss mich tatsächlich sputen. Ich muss jetzt einfach draufquatschen, weil die Zeit arbeitet gegen mich. Das macht die Zeit jede Woche, nur nicht in der Arbeit.
1: Doofe Zeit aber auch.

Ui, da geht sie doch mal richtig ab, die Olle. Die Olle aus Bayern. Ja, freilich, zum Schluss noch mal Gas geben, weil ich werde jetzt dann die Füße hochlegen.

0: Take me on your mighty wings tonight. Ach ja, lasst uns irgendwie was Verrücktes tun, nur nicht erwachsen sein.
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0: Und da habe ich noch einen. Und wenn es irgendwie möglich ist, dann werde ich immer versuchen, die Musikwünsche zu erfüllen. Immer geht es nicht. Die Katrin hatte heute einen, den habe ich leider nicht. Und hin und wieder passt es auch nicht, aber I do always. Always my very best. So auch in diesem Falle Musikwunsch. Ich muss mich sputen, weil sonst ist hinten aus wieder keine Zeit. Hey Matthias, ich habe ihn dir herausgesucht. Empire of the Sun. Walking on a dream. Ich weiß nicht, auf welchem Traum du wandelst und spazieren gehst, aber ich wünsche dir schöne Träume.

Da ist er wieder, der Abspann von Sabines Wochenende. 4 Stunden gehen zu Ende. Schön war's, schön ist es, jede Woche wieder. Schön wird's jetzt im Anschluss, wenn ich jetzt hier mal runter bin, wenn ich hier mal Platz mache. Mal, was da noch alles auf euch wartet. Ihr schaltet auf keinen Fall ab. Ihr guckt in die Sendepläne, ist ganz wichtig, weil da sind auch oftmals spontane Veränderungen drin. Da sind auch oftmals schicke, tolle Events drin.

0: Ihr guckt einfach. Ich verlasse mich auf euch. Sollten wir uns nächste Woche nicht mehr hören, ist Moin Moin die Morgenshow schuld. Weil ich morgen Sport machen muss, habe ich mir erzählen lassen. Ja, da selten so gelacht. Am Sonntag, was ist am Sonntag? Hui, da habe ich mir erzählen lassen, gibt's irgendwo Oldies. Oldies but Goldies, tatsächlich. Aha. Morgen Abend, 18 Uhr, der Jack mit seiner liebten Musik. Er liebt Musik, genauso wie am Montagabend, da macht er nämlich 80er. Montag Spätabend haben wir meinen Lieblingsschwaben, mit dem ich im Hintergrund hier und mit der Tina schreibe. Ja, Männer halt. Der Chartbreaker übrigens. Am Dienstagabend, 20 Uhr, Mr. Music Just for Fun. Heiko für euch on air. Im Anschluss wahlweise auf Gleis 1 der Nachtexpress ab Bremen auf Gleis. Hat gar keine Gleisnummer. Sabines Restall. So, und jetzt an dieser Stelle muss ich was loswerden. Das liegt mir sehr am Herzen, dass ich es loswerde. Auch wenn ich ein bisschen überziehe. Das Stationsnetzwerk wird ab nächster Woche ein neues Buchungssystem on air gehen. 30.09. letzter Tag. Und in diesem Zusammenhang wird der Harald entlastet werden, was die Sendung, die Verteilung meiner Sendung betrifft. Hey Harald, das war eine voll coole Zeit mit dir und ich habe jedes Mal wieder genossen, wenn ich wusste, dass ich in deiner Technik gut aufgehoben war. Du hast dich immer engagiert für mich und meine Sendung. Vielen lieben Dank dir. So, und jetzt kommt das letzte Lied, keine Ahnung, vielleicht noch eine Minute lang. I wish you a very nice weekend mit allem, was auf euch zukommt. Augen zu und durch.
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0: Nachrichten aus Mecklenburg-Vorpommern. Schwerin. Die Landesregierung hat kürzlich in einer Kabinettssitzung zwei wesentliche Strategien für die Digitalisierung der öffentlichen Verwaltung beschlossen. Mit der Rahmenstrategie Digitalisierung und IT Mecklenburg-Vorpommern sowie der ebenenübergreifenden Strategie 1MV, gemeinsame Strategie für die digitale Verwaltung, schafft das Land erstmals einen gemeinsamen strategischen Rahmen für die Digitalisierung der Landesverwaltung und die verbindliche Zusammenarbeit mit den Kommunen. Beide Strategien setzen die Leitgedanken der föderalen Modernisierungsagenda von Bund und Ländern auf Landesebene um und verstehen Digitalisierung als zentrales Instrument der Staatsmodernisierung. Finanz- und Digitalisierungsminister Dr. Heiko Goye erklärte: Unser Ziel ist eine Landesverwaltung, die schneller, bürgernäher und wirtschaftsfreundlicher ist. Dazu setzen wir konsequent auf digitale Souveränität, schrittweise auf eine stärkere Nutzung von Open-Source-Software, den Kollegen KI und eine Stärkung der Informations- und Cybersicherheit. Der Erfolg geht nur zusammen. 1MV ist Ausdruck unseres Grundverständnisses, dass der Digitalisierungsfortschritt nur gemeinsam erfolgreich zu bewältigen ist. Land und kommunale Ebene sitzen gemeinsam in einem Boot. Die Rahmenstrategie Digitalisierung und IT beschreibt die Leitplanken für die digitale Transformation der Landesverwaltung bis zum Jahr 2030. Sie verbindet Digitalisierung konsequent mit Staatsmodernisierung und Bürokratieabbau und umfasst insgesamt 43 Maßnahmen. Schwerpunkte sind unter anderem der Aufbau der digitalen Souveränität, die stärkere Nutzung von Open-Source-Software, der Einsatz künstlicher Intelligenz, medienbruchfreie Verwaltungsprozesse, eine moderne IT-Architektur sowie die Stärkung der Informations- und Cybersicherheit. Damit schafft das Land die Grundlage für eine leistungsfähige, sichere und zukunftsfähige Verwaltungs-IT. Ergänzt wird diese Strategie durch die Zusammenarbeitsstrategie 1MV. Sie definiert erstmals verbindliche Grundsätze für die Digitalisierung von Land und Kommunen und schafft einen gemeinsamen Orientierungsrahmen für Planung, Priorisierung und Umsetzung digitaler Vorhaben. Ziel ist es, Doppelentwicklungen zu vermeiden, Synergien zu nutzen und digitale Lösungen künftig gemeinsam zu entwickeln und flächendeckend bereitzustellen. Die Strategie wurde gemeinsam mit dem Landkreistag Mecklenburg-Vorpommern und dem Städte- und Gemeindetag Mecklenburg-Vorpommern sowie unter Beteiligung von mehr als 120 Vertreterinnen und Vertretern aus Landes- und Kommunalverwaltung entwickelt. Sie umfasst 12 gemeinsame Grundsätze für die zukünftige Zusammenarbeit. Ein zentrales Ziel beider Strategien ist es, die Handlungsfähigkeit des Staates langfristig zu stärken. Digitalisierung soll Verwaltungsverfahren beschleunigen, Beschäftigte entlasten und die Qualität staatlicher Leistungen verbessern. Gleichzeitig werden gemeinsame Standards, moderne IT-Strukturen und eine stärkere Koordinierung dazu beitragen, Ressourcen effizienter einzusetzen und die digitale Souveränität des Landes weiter auszubauen. Mit dem Kabinettsbeschluss begann die Umsetzungsphase. Für die Rahmenstrategie werden die vorgesehenen Maßnahmen schrittweise realisiert. Für die Strategie 1MV erarbeitet das Ministerium für Finanzen und Digitalisierung gemeinsam mit den kommunalen Spitzenverbänden ein Umsetzungskonzept, das dem Lenkungsausschuss E-Government zur Beschlussfassung vorgelegt wird. Schwerin. Mit Beginn des neuen Schuljahres startete in Mecklenburg-Vorpommern das neue Bildungsangebot Ausbildungsvorbereitung Dual. An zunächst 11 beruflichen Schulen erhalten Schülerinnen und Schüler die Möglichkeit, sich gezielt auf eine Berufsausbildung vorzubereiten. Voraussichtlich 640 Jugendliche werden dieses Angebot wahrnehmen. Das Land führt den neuen Bildungsgang zunächst modellhaft ein und will ihn anschließend schrittweise ausbauen. Mit AV Dual schaffen wir ein praxisnahes Angebot für junge Menschen, denen der Einstieg in eine Berufsausbildung noch nicht gelungen ist. Wir geben ihnen eine Perspektive und unterstützen sie dabei, ihren eigenen beruflichen Weg zu finden, so Bildungsministerin Simone Oldenburg. AV Dual richtet sich an berufsschulpflichtige Jugendliche mit oder ohne Schulabschluss, die noch keinen Ausbildungsplatz gefunden haben. Der einjährige Bildungsgang verbindet Unterricht mit intensiver betrieblicher Praxis. Ziel ist es, die Ausbildungschancen zu verbessern, den Übergang in Ausbildung oder Beschäftigung zu erleichtern und den Jugendlichen durch individuelle Förderung neue Perspektiven zu eröffnen. Gleichzeitig besteht die Möglichkeit, den bundesweit anerkannten Abschluss der Berufsreife zu erwerben. Der Übergang von der allgemeinbildenden Schule in die berufliche Schule darf den Bildungsweg nicht unterbrechen. Wir sorgen für einen guten Übergang und bauen Brücken. Kein junger Mensch soll uns verloren gehen. Deswegen setzen wir auf eine enge Verbindung von schulischem Lernen und praktischen Erfahrungen in den Betrieben, erläuterte Oldenburg. Ein besonderes Merkmal von AV Dual ist die individuelle Begleitung der Schülerinnen und Schüler. Speziell eingesetzte AV Dual-Begleitungen arbeiten eng mit den Lehrkräften, den Betrieben, den Eltern sowie der Berufsberatung zusammen. Sie unterstützen bei der beruflichen Orientierung, begleiten Praktika und helfen beim Übergang in eine Ausbildung oder eine weiterführende Qualifizierung. Jede und jeder Jugendliche bringt unterschiedliche Stärken und Talente mit. Mit AV Dual nehmen wir diese Potenziale in den Blick. Wir setzen auf individuelle Förderung, stärken die Berufswahlkompetenz und begleiten intensiv auf dem Weg in das Berufsleben. Das neue Angebot wird zunächst an ausgewählten beruflichen Schulen mit Berufsvorbereitungsteil erprobt. Die Zahl der Lerngruppen richtet sich nach dem Bedarf sowie den personellen Voraussetzungen an den jeweiligen Schulen. Die Finanzierung der AV-Dualbegleitungen erfolgt über das Startchancenprogramm. Mit AV-Dual schaffen wir bessere Voraussetzungen dafür, dass mehr Jugendliche einen anerkannten Schulabschluss erreichen, eine Ausbildung aufnehmen und langfristig in Mecklenburg-Vorpommern ihren beruflichen Weg gehen, so die Bildungsministerin abschließend. Schwerin. Und hier gibt es spannende Einblicke in den Schulalltag zum Anhören. Mit dem Podcast IQMV trifft, Fortbildung mal anders, bietet das Ministerium für Bildung und Kindertagesförderung mit dem Institut für Qualitätsentwicklung Mecklenburg-Vorpommern seit 3 Jahren ein niedrigschwelliges Fortbildungsangebot für Lehrkräfte und unterstützende pädagogische Fachkräfte an. Nun sind die Folgen 21 und 22 erschienen. Die aktuellen Episoden widmen sich den Themen Demokratiebildung in der Schule sowie Hinschauen zum Umgang mit Extremismus in der Schule. Damit greift der Podcast zentrale Herausforderungen des Schulalltags auf und liefert praxisnahe Impulse für den Unterricht und das schulische Miteinander. Mit unserem Podcast erreichen wir Lehrkräfte direkt im Alltag. Das Format ermöglicht eine flexible und unkomplizierte Fortbildung, unabhängig von Zeit und Ort. Wir geben so konkrete Anregungen, zeigen gute Beispiele und unterstützen dabei, aktuelle Themen sicher und professionell im Unterricht aufzugreifen, so Bildungsministerin Simone Oldenburg. Alle 2 Monate erscheint eine neue Folge des Podcasts, der als sogenannte Mikrofortbildung konzipiert ist. Die Beiträge bieten kompakte Informationen, greifen aktuelle pädagogische Fragestellungen auf und verbinden fachliche Einordnung mit praktischen Hinweisen. Moderatorin Susanne Bliemel spricht dazu mit Gästen aus Schulpraxis, Wissenschaft, Kunst und Kultur. So ist in Folge 21 zur Demokratiebildung der Politikwissenschaftler und Leiter der Stabsstelle Politische Bildung im IQMV Dr. Steffen Schon zu Gast. In Folge 22 spricht die Expertin für Rechtsextremismus und politische Bildung von der Universität Rostock, Dr. Gudrun Heinrich, über den Umgang mit Extremismus in Schulen. Gerade Fragen der Demokratiebildung und zum Umgang mit Extremismus haben unsere Schulen für diese eine große Bedeutung. Neben aktuellen Themen umfasst das Podcast-Angebot bereits eine breite Themenpalette. Folgen zum Lesen, Schreiben und Rechnen sind ebenso abrufbar wie Folgen über Autismus, ADHS oder künstliche Intelligenz und Begabtenförderung. Der Podcast IQMV trifft Fortbildung mal anders ist über die Lernplattform It's Learning auf dem Bildungsserver MV sowie über gängige Audio-Streaming-Dienste abrufbar. Greifswald. Mit einer feierlichen Grundsteinlegung hat der Bau eines neuen Klinikgebäudes für die Hämatologie und Onkologie an der Universitätsmedizin Greifswald einen wichtigen Meilenstein erreicht. Der Ersatzneubau vereint künftig die Hämatologie und Onkologie, eine Palliativstation, Tageskliniken, ambulante Funktionen sowie weitere medizinische Bereiche unter einem Dach. Das Land Mecklenburg-Vorpommern investiert gemeinsam mit Mitteln des Europäischen Fonds für regionale Entwicklung rund 104,3 Millionen Euro in das Vorhaben. Finanz- und Digitalisierungsminister Dr. Heiko Goye sagte, mit dem Neubau investieren Land und EU rund 104 Millionen Euro in die Zukunft der Gesundheitsversorgung. Wir schaffen nachhaltig beste Bedingungen für Patientinnen und Patienten, für Spitzenmedizin sowie für Forschung und Lehre an der Universitätsmedizin Greifswald. Der Neubau unterschreitet die gesetzlichen Anforderungen an die Energieeffizienz deutlich. Mit dem durch die Photovoltaikanlage erzeugten Strom sparen wir jährlich rund 86 Tonnen Treibhausgasemissionen ein. Seit 2002 hat das Land mehr als 343 Millionen Euro in den Campus der Universitätsmedizin Greifswald investiert. Mit dem heutigen Grundstein setzen wir diesen Weg konsequent fort und stärken den Gesundheits- und Wissenschaftsstandort Mecklenburg-Vorpommern nachhaltig. Wissenschaftsministerin Bettina Martin erklärte, das Land investiert weiter in die Entwicklung der Universitätsmedizin in Greifswald. Wir verbessern damit sowohl die medizinische Versorgung als auch die Bedingungen für eine Top-Ausbildung des Ärzte- und Pflegenachwuchses. Der Neubau, für den wir heute den Grundstein gelegt haben, sorgt mit modernster Technik und Ausstattung für die beste Versorgung. Gerade für schwerstkranke Patientinnen und Patienten ist dies von großer Bedeutung. Stationäre und ambulante Therapien werden zukünftig hier nach neuesten medizinischen Standards möglich sein. Gleichzeitig wird der Neubau für Ärzte, Pflegepersonal und Studierende ein hervorragendes Arbeitsumfeld bieten. Besonderes Augenmerk wird auf Nachhaltigkeit und Energieeffizienz gelegt. Das Gebäude erfüllt einen energetischen Standard, der deutlich über die gesetzlichen Anforderungen hinausgeht. Eine Photovoltaikanlage mit 324 Modulen wird künftig einen Großteil des erzeugten Stroms direkt vor Ort bereitstellen und jährlich rund 86 Tonnen Treibhausgasemissionen einsparen. Mit der Grundsteinlegung beginnt nun die nächste Bauphase. Die Fertigstellung des Gebäudes ist für Ende 2027 vorgesehen. Bereits seit 2025 laufen umfangreiche vorbereitende Arbeiten auf dem Baufeld, darunter der Rückbau bestehender Gebäude, die Erschließung des Areals sowie anspruchsvolle Spezialgründungsarbeiten unter laufendem Klinikbetrieb.
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